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1: Die Nachrichten mit Michael Treis. Guten Morgen. Die Europäische Union verlängert ihre Wirtschaftssanktionen gegen Russland. Das haben die EU-Staats- und Regierungschefs bei ihrem Treffen in Brüssel entschieden. Gleichzeitig gibt es aber auch Streit über den Umgang mit Russland. Sabrina Fritz, WDR Brüssel.
2: Bulgarien hat angekündigt, das 21. Sanktionspaket zu blockieren. Gleichzeitig zeigen sich einige Regierungschefs verärgert, dass Ratspräsident Antonio Costa Kontakte nach Russland geknüpft hat, um die Möglichkeit von Verhandlungen auszuloten. Dies war offenbar nicht mit den Staats- und Regierungschefs abgesprochen. Nachdem der ungarische Regierungschef Viktor Orban nicht mehr mit am Tisch sitzt, hatte zum Beispiel die Ukraine auf mehr Einigkeit im Widerstand gegen Russland gehofft. Heute am eigentlichen Gipfeltag sollen Wirtschaft und Finanzen im Mittelpunkt stehen. Europa leidet unter der Warenflut aus China. Gleichzeitig muss der nächste EU-Haushalt verhandelt werden.
1: Der Iran will offenbar internationale Kontrollen seiner Atomanlagen zulassen. Wie die Nachrichtenagentur AP berichtet, sagte das US-Unterhändler Witkoff einigen Kongressabgeordneten. Demnach werde Teheran die internationale Atomenergiebehörde IAEA einladen, Nuklearanlagen zu inspizieren und offenlegen, wo angereichertes Uran gelagert ist. Die Hitze in Nordrhein-Westfalen hält weiter an. Heute wird es noch heißer als gestern, bis 37 Grad. Ab dem Nachmittag sind Hitzegewitter mit Unwettern möglich. Wegen der aktuellen Hitzewelle wird außerdem ein besserer Schutz für Obdachlose gefordert. Die Chefin des Sozialverbands VDK, Bentele, sagte dem Redaktionsnetzwerk Deutschland, extreme Hitze könne genauso tödlich sein wie extreme Kälte. Bei der Fußball-WM der Männer hat Kanada in der Nacht einen großen Schritt Richtung 16. Finale gemacht. Das kanadische Team besiegte die Mannschaft aus Katar mit 6:0. Außerdem spielten Tschechien Südafrika 1:1 und die Schweiz gewann gegen Bosnien-Herzegowina 4:1.
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1: Im Ruhrgebiet soll es zur internationalen Gartenausstellung im kommenden Jahr einen Weltrekordversuch geben, und zwar im Picknicken. Die Veranstalter haben Details dazu vorgestellt. Nathalie Helker, WDR Essen.
3: Decke raus, Picknickkorb auspacken und es sich gemütlich machen. Rund 100.000 Menschen sollen beim XXL-Picknick im Sommer nächsten Jahres mitmachen. Und das an 50 verschiedenen Orten zwischen Xanten und Hamm. Die Aktion soll Menschen zusammenbringen und die Vielfalt der Region zeigen, heißt es vom IGA-Organisationsteam. Geplant sind zum Beispiel Picknicks am Wasser oder Kulturpicknicks. Der Weltrekordversuch soll in fast genau einem Jahr am 20. Juni stattfinden.
1: Und das Wetter in Nordrhein-Westfalen. In der restlichen Nacht ziehen von Westen her Gewitter rein. Tagsüber bringt auch der Freitag wieder viel Sonne. Ab dem Nachmittag dann mehr Wolken und wieder teils kräftige Schauer oder Gewitter. In Lemgo bis 33 Grad, in Monschau 34, in Aachen bis 37 Grad.

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0: Geht's euch gut, Freunde? Hier ist 1 Live der G.
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0: Mit einem Song, bei dem ich wünschte, dass ich ein Cabrio hätte. Weil der Song gibt mir irgendwie richtig Cabrio-Vibes. Ich weiß auch nicht, mit dem Cabrio durch die sonnige Stadt fahren. Das ist Feiern. Der war früher Radiomoderator und ist jetzt Rapper. Was ich irgendwie auch einen geilen Karrierewandel finde. Er ist so ein bisschen Quereinsteiger-Rapper und das kommt nicht oft vor. Also vielleicht gibt es irgendwann auch eine IHK-Ausbildung. 3 Jahre zum Rapper. Liebe diesen Track, das ist Versprich mir. Läuft jetzt in

0: Wir lieben eine unrealistische Serie. Hier ist 1Live.de. Ich meine jetzt nicht so Harry Potter, Game of Thrones unrealistisch, sondern ich spreche über The Four Seasons auf Netflix. Das Unrealistische daran, das sind Freunde, die machen viermal pro Jahr Urlaub.
1: Viermal pro Jahr?
0: Und jetzt gibt's die zweite Staffel auf Netflix. Annika hat es schon für uns geguckt aus dem Digiteam. Annika, was passiert?
2: In der zweiten Staffel, da gibt's ganz genauso wie auch in der ersten zwischen den Charakteren trotzdem einige Konflikte.
3: Wirkte er, als wäre er sauer auf mich?
4: Ich habe das Gefühl, als wäre hier jeder sauer auf jeden.
0: Okay, da ist schon mal dicke Luft im Raum.
2: Alle in dieser Staffel sind sehr, sehr angespannt, hatten auch eine harte Zeit hinter sich, weil die gerade versuchen herauszufinden, wer sie ohne ihren Freund Nick sind. Und Hauptdarstellerin Tina Fey erklärt warum.
5: Going into season two, the group is kind of trying to figure out who are we without Nick.
2: Ja, und man muss halt so sagen, The Four Seasons, die ist eine heftige Wohlfühlserie. Die erste Staffel war deswegen auch in 87 Ländern in den Top 10 der Streaming-Plattform, also kam sehr, sehr gut an.
0: Ja.
2: Der Humor, der ist schon, würde ich sagen, selbstironisch, manchmal so ein bisschen dumm, albern, aber alle sind einfach lieb zueinander.
0: Also wenn ich diese Woche noch Netflix gucke, meinst du, es ist gut? Die Serie lohnt sich?
2: Leute, die die erste Staffel mochten, die werden diese ziemlich sicher auch feiern. Mhm. Vielen anderen können eventuell zu langweilig sein.
0: Okay, also zweite Staffel von The Four Seasons. So ein bisschen eine gemütliche Version von The White Lotus. So könnt ihr euch das vorstellen. Gibt's ab jetzt auf Netflix. 1

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1: Hello, hier ist Lisa Neinsalf Digi. Eishockey, ne? Eishockey ist ein Ding für sich. Der einzige Sport, bei dem man alles stehen und liegen lässt, um sich absichtlich mitten auf dem Eis auf die Fresse zu hauen. What the fuck? Wird ja auch gerade in super vielen Serien und Büchern auseinandergenommen, dieser Sport, um die feuchten Träume von Frauen und Männern stillzulegen. Check ich bis jetzt nur so halb. Was ich aber jetzt checke, seitdem ich hier diese People in der NDR Nord-Reportage gesehen habe: Eishockeyspieler sind hart im Geben und im Nehmen.
2: Das ist die schnellste Mannschaftssportart der Welt und die schönste.
3: Deswegen. Es ist einfach härter, es ist einfach
2: schneller. Du hast kein Mimimi.
3: Wir hoffen natürlich, dass die Spieler keiner sich verletzt. Aber selbst wenn einer einen Puck in die Fresse bekommt, in Hamm war das zum Beispiel so, der hat 3 Zähne verloren am Freitag. Der ist mal kurz getackert worden und hat weitergespielt.
2: Autsch, jawohl!
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1: Die Nachrichten mit Michael Dreis. Guten Morgen. Bundesverkehrsminister Schnieder kommt heute wegen der gesperrten Nordbrücke der A565 nach Bonn. Er will über den aktuellen Stand informieren. Die Stadt und auch die Autofahrer hoffen, dass im besten Fall eine Fahrspur der Brücke je Fahrtrichtung wieder freigegeben wird. Dietmar Dörner, WDR Bonn.
2: Allerdings ist es auch möglich, dass die Nordbrücke für längere Zeit, Wochen oder Monate voll gesperrt bleibt, um sie entweder umfangreich zu sanieren oder nach gründlicher Prüfung doch abzureißen. Dann würde so schnell wie möglich eine neue Brücke gebaut werden müssen. Bei einer Erstbesichtigung des maroden Bauwerks vor 2 Wochen hatte Minister Schnieder die volle, auch finanzielle Unterstützung des Bundes zugesagt. Die Bonner Nordbrücke ist seit dem 3. Juni dieses Jahres komplett gesperrt. Grund dafür sind eklatante Mängel im Bauwerk der sogenannten Vorlandbrücke auf Bonner Stadtgebiet.
1: Die Europäische Union hat die bisherigen Strafmaßnahmen gegen Russland wegen des Ukraine-Kriegs verlängert. Das haben die Staats- und Regierungschefs der EU am Abend bei ihrem Treffen in Brüssel vereinbart. Heute soll es dann um Wirtschaft und Finanzen gehen. Dabei soll unter anderem geklärt werden, wie hoch der neue EU-Haushalt ab 2028 ausfallen soll. In Dortmund soll heute im Prozess um den Betrieb einer Darknet-Plattform das Urteil verkündet werden. Auf der Internetseite wurde zu Mordanschlägen auf deutsche Politiker, Richter und Staatsanwälte aufgerufen. Die Bundesanwaltschaft hat für den Angeklagten, einen 50-Jährigen aus Dortmund, 5 Jahre Haft gefordert. Das Bundeskriminalamt hatte die Plattform abgeschaltet. Bei der Fußball-WM der Männer hat Kanada in der Nacht einen großen Schritt Richtung 16. Finale gemacht. Das kanadische Team besiegte die Mannschaft aus Katar mit 6:0. Außerdem spielten Tschechien Südafrika 1:1 und die Schweiz gewann gegen Bosnien-Herzegowina 4:1.
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1: Die CDU in Krefeld will einen 23-Jährigen aus der Partei ausschließen. Er soll sich in einem verpixelten Video rassistisch gegen Muslime geäußert haben. Susi Makarewitsch für WDR Aktuell.
3: Der Mann sagt dort unter anderem, wir haben früher die Juden vergast und jetzt vergasen wir die Muslime. Die Authentizität des Videos ist nicht belegt. Die CDU Krefeld nannte die Äußerung menschenverachtend. Man sei geschockt und nehme die Vorwürfe sehr ernst. Sie will nicht nur ein Parteiausschlussverfahren einleiten, sondern hat auch Strafanzeige gestellt. Der 23-Jährige ist offenbar kein unbeschriebenes Blatt. Aus Parteikreisen erfuhr der WDR, dass er bereits früher auffällig geworden sei.
1: Und so wird das Wetter in Nordrhein-Westfalen. Auch der Freitag bringt viel Sonne und Hitze. Ab dem Nachmittag dann mehr Wolken und dann teils kräftige Schauer oder Gewitter. In Brilon bis 33 Grad, in Nettersheim 34, in Düren bis 37 Grad. Und am Samstag ähnliches Wetter, erst viel Sonne, später sind dann auch wieder starke Gewitter möglich, bis 34 Grad. Das war WDR Aktuell.

0: Was geht, ihr Lieben? Hier ist Lisa in 1 Live. Diggi, wenn man den Leuten sagt, ihr da, ne? Lukas Podolski hat jetzt eine Netflix-Doku. Was sagen die dann?
1: Dann sagen die wahrscheinlich, boah, leck mich am Arsch, ne?
0: Ja, dann sagen die wahrscheinlich, leck mich am Arsch. Dann geht halt durch die Weltgeschichte und sagt, Mensch, leck mich am Arsch. Denn es ist so, Fußballlegende Lukas Podolski hat eine Doku bekommen. Gibt's bei Netflix. Poldi heißt die. Und leck mich am Arsch, sagt so mehr oder weniger auch unser Digi-Kinomann Marcel Emmel. Poldi hat ja gesagt, Dokus zu Fußballspielern gibt's genug. Ich mache das Ganze anders als alle anderen. Hat aber irgendwie nur so halb geklappt, ne? Marcel, du sagst, es ist insgesamt trotzdem eine klassische Fußball-Doku.
2: Ja, aber hier ist es halt wirklich total unterhaltsam, weil eben 100% Poldi. Also es geht schon viel um Fußball, so die Karriere, aber noch mehr um seine Projekte drumherum. Mhm. Eis, Döner, Klamotten, Festivals.
1: Da ist das Ziel irgendwie, die ganzen Business groß zu machen. Ich will 100, 200 Läden, das ist mein Ziel. Die Überraschung sieht man oft ins Gesicht der Leute, wenn du sagst, es sind mittlerweile fast 60 Läden. Dann sagen wir wahrscheinlich, boah, leck mich am Arsch, ne?
2: So, Poldi als Raum- und Business-Deuter für die Zeit nach der Karriere mit der linken Kleve als Geschäftsmann.
0: Ja, schön. Weil das ist denn so für dich das Doku-Highlight, sag mal.
2: Ja, es ist halt wirklich eigentlich die Schlagzahl der Poldi-Sprüche.
1: Klar würde ich jetzt gerne zu Hause sitzen. Aber ich kann mich unter der Erde bald ausruhen.
2: So ist es nämlich. Prinz Poldi, König der One-Liner, also wirklich drei Gags, ein Elfer und der Witz hat bei ihm 90 Minuten.
0: Ja, du bist ja aber auch gerade schon am Schießen, Marcel, mein Gott. Aber sag mal, ist das wieder mehr so ein Imagefilm für ihn, wo er einfach gut wegkommt?
2: Ja, ist es auch. Das ist das shiny okay. Netflix-Selbstporträt. Aber das ist ja halt mittlerweile auch wirklich normal. Und gefühlt hat ja auch noch nie jemand hinterfragt, ob sich Van Gogh auf seinem Selbstporträt auch hübscher gemalt hat, als er eigentlich war. Ne? Also es ist 100% Poldi, inklusive sehr viele, auch sehr freizügiger Szenen.
0: Jetzt macht er uns ja noch ein bisschen wuschig hier. Also statt Onlyfans auf jeden Fall erstmal Netflix mit der Poldi-Doku. Poldi!

Leute, nur weil ihr euch auf der Arbeit gut versteht, heißt es nicht, dass es privat auch ein Match ist, okay? Ich will euch mal ein bisschen desillusionieren jetzt. Ariana Grande und Ethan Slater sollen sich nämlich jetzt nach fast 3 Jahren Beziehung auch getrennt haben. Ihr habt es vielleicht mitbekommen, die hatten sich damals bei der Arbeit am Set von Wicked kennengelernt. Und jetzt, 3 Jahre später, sollen sie freundschaftlich auseinandergegangen sein. Und diese Info sollen Freunde von denen ausgeplaudert haben. Alter, wenn ich solche Freunde hätte, ne, ich würde mich gleichzeitig von meinem Ex und von denen trennen. Ohne Scheiß, was ist das? Und ob Arianas neue Single Hate That I Made You Love Me auf ihre Ex-Beziehung mit Ethan Slater anspielt? Wir werden es wahrscheinlich nie erfahren, außer vielleicht von deren Freunden. Was wir aber sehr sicher wissen. Dieser Song ist ein verträumter Popsong. Viel weniger R&B, als wir sonst von Ariana Grande gewohnt sind. Aber ich finde, es passt unfassbar gut zu ihr. Und auch wenn sie in dem Track von Hass spricht, dieser Song ist so gar nicht aggressiv, Leute. Auch nicht aufdringlich. Ich finde, der klingt total leicht. Wie so ein Traumhals, der irgendwie über uns schwebt. Also, Hate That I Made You Love Me kriegt ihr jetzt von mir, Ariana Grande, in 1FDG.

0: Manchmal weiß ich gar nicht, ob ich meinen Namen überhaupt selbst richtig ausspreche. Ribeiro. Also eigentlich heiße ich auf Portugiesisch ja Ribeiro. Musste das irgendwie eindeutschen, aber keine Ahnung, Ribeiro, ob das irgendwie richtig ist. Keine Ahnung. Wenn ihr aber wisst, wie ihr euren Namen richtig aussprecht, struggelt ihr sonst vielleicht mit eurer Jobbezeichnung? Weil ich glaube, der Bundesvorsitzende der FDP, Wolfgang Kubicki, der weiß selbst nicht so genau, wie man seinen Beruf ausspricht. Im Bericht aus Berlin in der ARD hat er das irgendwie so ganz komisch gesagt. Oder habe ich mich verhört?
1: Spalten da zwei alte Schlachthäuser, um Sie zu zitieren, die FDP?
2: Das glaube ich nicht. Ich bin gewählt, der Bundesvorsitzende der Freien Demokratischen Partei, der gesamten Freien Demokratischen Partei.

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1: Es ist 5 Uhr, ich bin Sarah Batkowski. Wer online shoppt oder Abos abschließt, soll es jetzt einfacher haben, das zu widerrufen. Online-Händler müssen ab heute einen gut sichtbaren Widerrufsbutton auf ihrer Website haben. Mehr dazu von Sebastian Moritz.
2: Die Grundidee ist, das Kaufen soll online genauso einfach sein wie das Widerrufen eines Vertrags. Das heißt ganz konkret, überall da, wo ich online etwas kaufen kann, also egal ob es die neuen Sportschuhe sind oder der Mobilfunkvertrag oder Abos, muss es auf der Homepage diesen Button geben. Der muss auch gut sichtbar sein, darf nicht in irgendwelchen Untermenüs oder hinter einem Kundenlogin versteckt sein. Und da klicke ich dann drauf, gebe meine Daten ein und der Vertrag ist widerrufen.
1: Bisher war es oft so, dass man eine Mail oder eine Nachricht an den Anbieter schicken musste, wenn man einen Vertrag wieder rückgängig machen wollte. In und um Bonn warten viele darauf, wie es mit der gesperrten Nordbrücke weitergeht. Heute könnte es Klarheit geben, denn Bundesverkehrsminister Schien-Nieder kommt nach Bonn, um über den aktuellen Stand zu informieren. Die Stadt hofft, dass die A565-Brücke wieder teilweise aufmachen kann. Möglich ist aber auch, dass sie wegen der Schäden dicht bleibt und eine neue gebaut werden muss. Die Hitze in NRW bleibt. Heute sind sogar bis zu 37 Grad möglich. Der Deutsche Wetterdienst warnt für fast ganz NRW vor extremer Hitze. Wegen der aktuellen Hitzewelle wird auch ein besserer Schutz für Obdachlose gefordert. Die Chefin des Sozialverbandes VDK hat dem Redaktionsnetzwerk Deutschland gesagt, dass extreme Hitze genauso tödlich sein kann wie extreme Kälte. Und dann gucken wir noch auf die Fußball-WM. Da ist gerade das Spiel Mexiko gegen Südkorea vorbei und Mexiko hat 1-0 gewonnen. Außerdem hat Kanada in der Nacht Katar mit 6-0 besiegt. Tschechien und Südafrika haben 1-1 gespielt und die Schweiz hat gegen Bosnien-Herzegowina mit 4-1 gewonnen.
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1: Heute geht es erstmal meist sonnig los. Später bilden sich dann Schauer und Gewitter, zum Teil mit Unwettergefahr. Ich habe es gerade schon gesagt, es wird heute auch noch mal richtig heiß. In Brilon maximal 33 Grad. Bottrop und Düsseldorf kommen auf 36. In Aachen und Bergheim bis 37 Grad. Auch das Wochenende macht heiß weiter, dazu auch immer wieder Gewitter.

0: Hier ist Leo 19.de. So, jetzt ist das Jahr. Ja, zur Hälfte vorbei. 2026 ungefähr. Zur Hälfte rum. Vielleicht ist jetzt ein guter Zeitpunkt, uns nochmal neu zu erfinden, oder? Jetzt so in die zweite Jahreshälfte starten. Mit ein bisschen was Neuem. Vielleicht mit einem neuen Hobby. Schuschan aus dem Digi-Team ist bei mir und du probierst gerade Oma-Hobbys aus, was ich liebe. Und jetzt an der Reihe Keramik bemalen. Du hast so eine kleine süße Schmuckbox bemalt.
1: Ja, das ist echt, ich liebe diese kleine Schmuckbox. Und Keramikmalen waren halt schon immer auf meiner TikTok For You-Page. Mhm. Und jetzt checke ich auch, wieso jeder das so irgendwie machen will, auch wenn der Anfang bei mir ein bisschen schwer war.
0: Boah, so ging es mir auch. Ich habe im Januar war ich auch beim Keramikbemalen hier in Köln. Warum war bei dir der Anfang schwer?
1: Ja, weil das einfach mega viel Auswahl, also Tasse, Teller, Schüssel,

0: drin und ich habe erstmal lange nach Inspo gesucht bei Pinterest. Ja. Ich bin nicht so die kreative Maus, ne? Aber es hat mega viel Spaß gemacht und man verliert irgendwie so komplett das Gefühl für die Zeit. So,
1: oder?
0: Ich war einfach die Letzte im Kurs.
1: Oh, boah, ey, wie lange ich da gesessen habe. 45 Minuten nur am Handy und habe geguckt nach einem Design, das ich auf diese Tasse malen kann. Aber das Geile ist, jetzt habe ich eine bemalte Tasse bei mir im Schrank zu Hause. Sind deswegen diese Oma-Hobbys gerade vielleicht auch beliebt?
0: Ja, unter anderem ja. Aber den Hauptgrund nimmt mir halt wirklich so die Psychologin Linda Marlene Leinweber. Also die hat mir das jetzt erklärt.
2: Ja. Es hat was ganz Erholsames. Die Reizreduktion, die Langsamkeit, die Bewusstheit, die da drin steckt, die Möglichkeit, das für sich alleine zu machen und einfach auch die Entspannung, die es für Körper und Geist mit sich bringt.
0: Ich habe das ja auch alleine gemacht und dachte irgendwie, oh nein, voll cringe, nicht, dass die Leute falsch denken.
1: Oh.
0: Aber Leute, es ist nicht so deep, Sachen alleine zu machen. Vor allem niemand merkt das, weil man eh so vertieft ist in seine eigenen Sachen. So wie halt, oder am besten erklärt es euch mal Lara aus Essen.
3: Ja, man ist halt so im Flow. Man vergisst alles irgendwie drumherum. Also ich bin ultra konzentriert dabei.
0: Ja, ich glaube, ich war noch nie so konzentriert in meinem Leben.
1: Ja, also scheut euch nicht davor. Es klingt ein bisschen langweilig, aber vielleicht 2026, vielleicht ist es euer Sommer, mein Oma-Hobby auszuprobieren.

Du kannst dich zu 1000% auf mich verlassen. Ja, Jackpot, oder? Diese drei Ladies, das sind Flo. Und die können sich auch 1000%ig aufeinander verlassen. Also zumindest musikalisch. Flo ist nämlich eine R&B-Group. Und die drei Sängerinnen gehen gerade voll ab, weil sie vor allem richtig krasse Harmonien miteinander singen.

0: Das Ding ist, beim Harmony-Singen müssen halt alle extrem sauber und gerade singen, damit dieser Dreiklang, der dann entsteht, in sich halt auch geil klingt. Ne? Also ihr müsst euch das vorstellen wie so eine Lasagne. Wenn eine Schicht von dieser Lasagne scheiße ist, ist eigentlich die gesamte Lasagne nicht geil. Also das heißt, die Sängerinnen müssen sich zu 100% auf den Ton der anderen verlassen können, damit sie sich dann so perfekt da einfügen können. Und das machen die drei von Flo mit so einer Präzision. Alter, ich würde sogar sagen, die sind gerade Queens of Harmonies. Make some noise for Flo. Das sind sie mit ihrem Track Leak It in 1F Digi für euch.
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0: Hallo, hier ist Lisa, 9th Live DG. Leute, wann haben wir denn endlich alle toten und lebenden PolitikerInnen namentechnisch durch, dass wir Brücken und Straßen einfach mal vernünftige Namen geben können? Oder einfach so ein paar Freestyle-Namen. Friedrich-Ebert-Brücke. Theodor-Heuss-Brücke. Konrad-Adenauer-Brücke. Ich kann es nicht mehr hören, ey. Unnormal langweilig. Es geht so nicht. Da müssen wir langsam mal ran. Und ich freue mich so, dass ihr in Mecklenburg-Vorpommern da den ersten Schritt in die richtige Richtung macht. Auf dem Insta-Account von Manuela Schwesing, Ministerpräsidentin von MECPOM, haben wir diese Brückeneinweihung hier gefunden. Ich würde sagen, solide Leistung und die Brücke steht wie eine Eins.
1: Das ist die neue Peenestrombrücke und die wird hier gebaut. Mit der neuen Peenestrombrücke können wir die neue Ortsumgehung Wolgast vollenden und endlich den quälenden Verkehr, wenn man auf Usedom will, beenden. Brückenbau.

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1: Es ist 6 Uhr, wir sind Sarah Bartkowski
2: und Anne Barsack. Online kaufen geht schnell, aber wenn man sich's doch anders überlegt, dann kann's manchmal kompliziert werden. Deswegen gibt's ab heute was Neues, den Widerrufsbutton.
1: Der ist in Deutschland jetzt Pflicht für alle Online-Shops, egal ob man Klamotten kauft, einen Handyvertrag abschließt oder ein Streaming-Abo bucht. Die Anbieter müssen den Button auf der Seite oder in der App haben, gut sichtbar und nicht versteckt.
2: In der Regel hat man 2 Wochen Zeit zum Widerrufen über den neuen Button, aber auch weiter per Mail oder man schickt das Paket zurück. Ausnahmen sind zum Beispiel frische Lebensmittel, Konzerttickets und individuell bedruckte Shirts.
1: Verbraucherschützer finden es gut, der Handelsverband unnötigen Aufwand. Es würde ja bisher schon gut laufen. Die Händler befürchten Klagen und Nachteile für deutsche und europäische Shops. Denn ob Anbieter von außerhalb der EU sich an den Widerrufsbutton halten, ist unklar.
2: In und um Bonn warten viele darauf, wie es mit der gesperrten Nordbrücke weitergeht. Heute könnte es Klarheit geben. Bundesverkehrsminister Schnieder kommt, um über den aktuellen Stand zu informieren.
1: Die Stadt hofft, dass die A565-Brücke wieder teilweise aufmachen kann. Möglich ist aber auch, dass sie wegen der Schäden dicht bleibt und eine neue gebaut werden muss.
2: Die Verhandlungen über das geplante Iran-Friedensabkommen verzögern sich. US-Vizepräsident Vance hat seine Reise in die Schweiz abgesagt. Eigentlich wollten sich beide Länder heute treffen, um über ein dauerhaftes Ende des Kriegs zu sprechen.
1: Die USA sagen, dass vorher noch weitere Planungen nötig sind. Die Verhandlungen würden aber stattfinden. Und dann geht's noch um Umwelt- und Klimaschäden wie Erderwärmung oder Artensterben. Es gibt eine neue Studie von niederländischen und britischen Forschern.
2: Mit dem Ergebnis, die reichsten 10% verursachen pro Jahr Schäden in Höhe von rund 1,5 bis 4,9 Billionen Euro. Nur durch ihren Konsum, also zum Beispiel durch Fliegen, große Autos und Fleischessen.
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1: Heute geht's erstmal meist sonnig los. Später bilden sich dann Schauer und Gewitter, zum Teil mit Unwettergefahr. Dazu wird's schwül heiß mit extremer Hitze. In Meinerzhagen und Olpe 33 Grad, Herford und Hattingen kommen auf 34 und in Eschweiler bis 37 Grad.
2: Das Wochenende macht heiß weiter, dazu auch immer wieder Gewitter.

0: Am Abend, an dem ich starb, wäre ich eigentlich bei der Prom Night gewesen, dem Abschlussball der Oberstufe. Alter, wenn ein Buch schon so anfängt, ne, boah. Das ist der erste Satz von dem Buch, das Simone aus dem Digiteam uns heute vorstellt. Not Worth Dying For von Julie Soto. Ist es ein Highschool-Thriller? Also ich finde, es wirkt irgendwie schon so.
1: Ja, das geht so in die Richtung Tote Mädchen lügen nicht. Alles dreht sich um Emily Mills, die sich in der Promnacht das Leben nimmt. Dann wird ein Tagebuch gefunden, wodurch eine heiß begehrte Fünferklicke aus der Schule in den Fokus der Ermittlungen rückt. Es sieht nämlich so aus, als hätten die diese Emily in den Tod getrieben.
0: Boah, Alter, das klingt nach richtig hartem Stuff, ey.
1: Ja, es werden schon ein paar potenziell triggernde Themen verhandelt, wie Suizid, Mobbing, Alkoholsucht, häusliche Gewalt und so. Aber es dreht sich natürlich viel auch um diesen ganzen Highschool-Kram. Also wie zum Beispiel, dass es in dieser Clique einen Typen gibt, in den wirklich alle Mädchen verknallt sind. Zach Thrasher.
0: Okay, ich finde, der Name hört sich schon an, als wäre das so ein Boy, den alle haben wollen.
1: Ja, alle sind wirklich verliebt in den. Auch Hauptfigur Jody. Sie gehört auch zu dieser Fünfergruppe und sie ist schon seit Kindestagen wirklich mit Zach befreundet und in ihn verliebt. Sie hat aber in dieser Gruppe von, ich sag mal, Witch Kids so ein bisschen eine Sonderstellung, weil sie und ihr alleinerziehender Vater wirklich eher so strugglen. Und sie wird auch als einzige nicht beschuldigt und muss sich jetzt ständig fragen, ob an den Vorwürfen was dran ist oder nicht.
0: Ah, okay, irgendwie reißt mich das schon mit, allein wenn du das erzählst. Hattest du eine gute Zeit beim Lesen, Simone?
1: Ja, auf jeden Fall. Also ich mag eh solche Highschool-Thriller. Und ich konnte das Buch wirklich zum Schluss auch gar

Eins Live ist hier mit mir, Janina, und ich sag euch, Referat in der Schule war schon die Hölle, oder? Wenn so 30 Leute zuhören. Aber wie aufgeregt muss man sein, wenn dir so Millionen Leute zugucken? Also die Fußball-WM ist am Start und erobert gefühlt die ganze Welt. Und dieses Jahr ziehen die auch irgendwie alle Register mit so 3 Eröffnungsfeiern in 3 Ländern. Und die Eröffnungsfeier in Mexico City präsentieren Shakira und Burner Boy. Die spielen da vor einem Millionenpublikum zum ersten Mal live ihren WM-Song Die Die. Alter, ich kann mir nicht vorstellen, wie sehr mir der Stift gehen würde dabei, ohne Scheiß. Obwohl Shakira das eigentlich gewöhnt sein müsste, ne? Die hat ja vor kurzem in Rio de Janeiro noch vor ein paar Millionen Leute live gespielt. Und vor 16 Jahren hat sie ja schon mal einen WM-Song rausgebracht. Ihr wisst, ist bis heute ein Banger. Yes. Waka waka. Aber trotzdem, Alter, stell mal vor, du kriegst dann so mitten im Gesicht einen Pickel oder wirst heiser einen Tag vorher oder so. Ah! Aber soll ja nicht passieren. Der WM-Song von Shakira und Burner Boy, einfach geil. Den spiele ich euch jetzt. Das ist Die Die für euch in 1Live Digi.

0: Boah, da habe ich wirklich größten Respekt vor. Hier ist 1Live.de mit Leo. Ich habe größten Respekt vor Leuten, die einfach ungefiltert sagen, was sie denken. So, denen ist alles egal. Meistens sind das so ältere Frauen. Ich glaube auch, das kommt so ein bisschen im Alter, dass du irgendwann denkst, ey, mir ist vollkommen egal, was Leute von mir denken. Aber es gibt auch Ausnahmen und eine Ausnahme ist Jerry Wiesen. Sein neues Stand-Up-Set ist jetzt auf dem 1Live-YouTube-Channel. Der erzählt, was er als Teenager in der Videothek getrieben hat und welche Abteilung es ihm da besonders angetan hat.
1: Vorne bei dem war noch so eine andere Abteilung. Du kennst das, Junge? Zutritt ab 18 Jahren. Ja, alle wissen, was dahinter sind, ne? Das sind Pornos. Hand aufs Herz, wer hat schon mal Porno geguckt? Gibt's hier einen? Ne? Ja, ich auch nicht, Alter. Dahinter sind auf jeden Fall Pornofilme auf DVDs. Und das sind nicht so Pornos wie irgendwie Hot Step Sister Lexi Law Gets Caught Masturbating oder so ein geiler oder wie das heißt. Das ist ja selber nicht. Sondern da sind so richtige Pornofilme mit richtigen Pornotiteln. Auf DVD. Und das sind oftmals so umgewandelte Titel von Originalfilmen. Ihr kennt bestimmt alle den Western-Blockbuster von Kevin Costner, der mit dem Wolf tanzt. Und in der Pornoabteilung steht da der Schwestern-Cockbuster von Kevin Cocksack, der mit dem Holzschwanz. Pinocchio hat da auch noch die Nase mit dem Spiegel gehabt, ja. Ich denke mir mal, wer gibt sich die Blöße und leiht sich da so einen Film aus? Alter, bevor ich zum Massoud gehe und sage, Massoud, Pulp Fiction, findest du ihn gut? Da wichse ich lieber wieder zu Hause auf den Autokatalog, ja. Mann, doch sehr, als wer von den Jungs kennt das noch? Früher als kleiner Junge, bisschen Autokatalog, Unterwäsche gucken, am Schädel spielen. Geht das weiter? Nein? Ah, egal, ist nur so ein Witz, den ich geschrieben hab. Hey, dankeschön, das war's von mir. Das war's von mir.
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1: Es ist 7 Uhr, wir sind Sarah Bartkowski
2: und Anne Basak. Bonn ist das neue Lüdenscheid und versinkt seit über 2 Wochen im Verkehrschaos, weil eine Brücke gesperrt ist. In Bonn ist es die Nordbrücke, in Lüdenscheid war es die Rahmetetalbrücke und da dauerte die Geduldsprobe 4 Jahre lang.
1: Im Raum Bonn hoffen Anwohner und Pendler, dass sie nicht so lange unter der Brückensperrung auf der A565 zu leiden haben. Heute wollen Bundesverkehrsminister Schnieder und die Autobahn GmbH sagen, wie es weitergeht.
2: Möglich ist, dass in jede Richtung zumindest eine Fahrspur für Autos freigegeben wird. Für Lkw ist das ausgeschlossen. Die müssen ja schon seit Februar Umwege fahren, denn die fast 60-jährige Brücke ist so marode, dass sie sonst zusammenkrachen könnte.
1: Es kann aber auch sein, dass die Brücke noch Wochen oder Monate voll gesperrt bleibt. Vielleicht klappt sanieren, vielleicht muss sie aber auch abgerissen und neu gebaut werden.
2: Jetzt geht's um Umwelt- und Klimaschäden wie Erderwärmung oder Artensterben. Eine neue Studie von niederländischen und britischen Forschern kommt zu dem Ergebnis:
1: Die reichsten 10% verursachen pro Jahr Schäden in Höhe von rund 1,5 bis 4,9 Billionen Euro. Nur durch ihren Konsum, also zum Beispiel durch Fliegen, große Autos und Fleischessen.
2: Bei IKEA könnte es heute teilweise anders laufen als sonst. Die Gewerkschaft Verdi hat zu Warnstreiks aufgerufen in mehr als der Hälfte der Filialen in Deutschland, zum Beispiel auch in Köln, Duisburg, Essen, Dortmund und Bielefeld.
1: IKEA sagt, dass die Geschäfte aufbleiben. Ob es zum Beispiel an der Kasse länger dauert, ist unklar. Die Gewerkschaft fordert 7% mehr Geld.
2: Der iranische Fußballverband will Beschwerde bei der FIFA einreichen. Es geht um die Reiseregeln während der Fußball-WM. Das iranische Team fühlt sich sportlich nicht gleich behandelt.
1: Unter anderem wurde der Einreiseantrag in die USA 2 Tage vorm zweiten Spiel am Sonntag abgelehnt. Die iranische Mannschaft darf erst am Samstag anreisen, hat dann also weniger Zeit, um sich vorzubereiten.
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2: Erstmal gibt's Sonne, später dann mehr Wolken und zum Abend vor allem im Rheinland erste Hitzegewitter, teils mit Unwettergefahr. Es wird schwül und extrem heiß. In Gummersbach und Brilon bis 33 Grad, in Warburg und Dorsten 34, Düren kommt auf 37 Grad.
1: Das Wochenende macht heiß weiter, dazu auch immer wieder Gewitter.

Hey Leute, hier ist Lennart in 1 Live Digi. Jetzt sind es ja wirklich nur noch ein paar Sekunden. Dann geht hier die Party ab in 1 Live Digi. Keine Sorge, ihr müsst euch jetzt kein krasses Outfit raussuchen. Ihr braucht auch keine Tickets für die Party. Ihr bleibt einfach genau da, wo ihr seid. 1 Live Digi habt ihr eh schon laufen. Das ist wunderbar. Und dann kann es losgehen mit diesem neuen Partybanger von Prosper und Clooney. Free Your Mind. Ja, es ist ein relativ neuer Song, aber für mich jetzt schon Banger. Ab geht's.

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1: Hier ist Leon 1 Live DG. Guck mal, ich habe so eine Theorie in Sachen Hobbys. Und zwar, wenn eure Oma es macht, dann muss es verdammt nochmal ein geiles Hobby sein, weil deine Oma ist irgendwie 70 Jahre alt vielleicht. Das heißt, sie macht dieses Hobby seit 30, 40 Jahren. In diesen 40 Jahren hat sie nichts Geileres gefunden und macht immer noch diese eine Sache. Und ich glaube, das ist auch der Grund, warum diese ganzen Oma-Hobbys gerade voll im Trend sind. Sagt Shushan aus dem Digi-Team, du bist gerade voll drin in diesem Thema, ne?
2: Ja, ja, ich habe es mir zur Mission gemacht, Oma-Hobbys auszuprobieren. Also Sachen, die eigentlich eher so unsere Großeltern machen würden. Denn solche Oma-Hobbys-Leute sind voll im Trend bei der Gen Z.
1: Mhm.
2: Pauline aus Düsseldorf macht zum Beispiel das hier regelmäßig.
3: Ich mache generell relativ viel irgendwie so analogen Stuff, würde ich jetzt mal sagen. Also puzzeln oder sich mit Kaffee auseinandersetzen oder Mandala malen auch super viel.
2: Und genau das habe ich halt getestet.
1: Ja, du warst häkeln, ne? In so einem Häkel-Workshop. Ich liebe es so sehr.
2: Ja, ja, und die sind auch gut besucht. Ich glaube, ich hätte es ohne so einen Workshop nicht hingekriegt, ne? Weil ich bin da nicht so talentiert. Und häkeln ist halt auch irgendwie richtig gut für einen. Also laut einer australischen Studie von 2020 kann Häkeln das Wohlbefinden fördern und Stress reduzieren. Und das merkt halt eben die Workshop-Leiterin Franzi auch.
3: Tatsächlich kann ich ganz selten mal den Kopf ausschalten und ich finde das total schön, dass ich dabei einfach so beschäftigt bin und im Prozess, dass ich an nichts anderes denke. Das ist wirklich mein Ausgleich, wo ich danach sage, boah, jetzt habe ich irgendwie was geschafft.
1: Oh.
2: Ja, ich bin richtig stolz auf meine süße kleine Tasche.
1: Ja. Es gibt übrigens eine ganze Häkel-Community auf YouTube. Also wenn ihr nichts zu tun habt, nachher einfach mal ein paar Häkel-Tutorials reinziehen oder macht ein Video von euch selbst und checkt an eure Oma.

0: Hallo Freunde, hier ist Lisa 911 Diggi. Was ist das Geheimnis für eine gute Ehe? Ich sag ganz ehrlich, das ist eine Frage, die kann ich nicht mehr hören. Ich kann sie nicht mehr hören, weil ich mir so denke, ja Leute, es ist ja obvious. Es ist doch wirklich obvious. Erste Base ist halt, man muss sich mögen. So. Zweite Base, finde ich, ist, man muss einander immer verstehen wollen. Und wenn das nicht der Fall ist und man okay damit ist, dass man sich mal nicht versteht, dann hat man ja wieder, dann geht man wieder zurück zu Base Number One, die halt ist, man mag sich halt. Und wenn man sich darauf besinnen kann, so, was brauche ich denn dafür ein Geheimnis, so, habt euch doch einfach lieb. Ich finde, das ist kein Geheimnis, Bruder, das ist halt einfach so basic human shit, sag ich als Unverheiratete. Ich finde die Frage allerdings völlig in Ordnung, wenn man dann Antworten bekommt, mit denen man nicht gerechnet hat. Und wenn sich dann da so kurz eine kleine nasty Ehrlichkeit einschleicht, wie hier bei dieser Kollegin, die wir bei Der Tag in Berlin und Brandenburg im RBB Fernsehen gesehen haben.
1: Also wir haben gestern den 8. Hochzeitstag gehabt.
2: Nein! Dann herzlichen Glückwunsch vom RBB. Letzte Frage, was ist ein Garant für eine glückliche Ehe?
1: Dass man sich gegenseitig so akzeptiert, wie man ist.
3: Lutschen, gut lutschen. Vor allem gut lutschen.
2: Gut lutschen?
3: Lutschen.
2: Gut, dann erstmal vielen, vielen Dank dafür.

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1: 8 Uhr ist es, wir sind Sarah Batkowski
2: und Anne Basak. Erstmal geht es um Umweltschäden. Forscher von Unis in den Niederlanden und Großbritannien haben sich angeschaut, wie Lifestyle mit Erderwärmung und Artensterben zusammenhängt. Das Ergebnis, die reichsten 10% sind für Billionenschäden verantwortlich.
1: Wer jetzt denkt, da gehöre ich nicht dazu, ich bin ja nicht reich, der könnte falsch liegen. Es geht nämlich um die reichsten weltweit. Und über 40% der Menschen in der EU zählen dazu. Ein Großteil lebt in den USA und einige auch in Indien.
2: Die Forscher sagen, durch ihren Konsum richten Reiche höhere Schäden an, als man weltweit für Klima- und andere Umweltfonds bräuchte. Also zum Beispiel durch Fliegen, Autos, Fleisch essen und Heizen.
1: Die Wissenschaftler fordern strengere Regeln, damit Umweltschäden gar nicht erst entstehen und dass Reiche mehr zahlen, zum Beispiel über eine Umwelt- oder Wohlstandssteuer.
2: Wer online was bestellt hat, es sich aber anders überlegt, kann das jetzt einfacher stornieren. Ab heute ist der Widerrufsbutton auf Webseiten und in Apps Pflicht.
1: Auch bei Streaming-Abos gilt das, sagt diese Verbraucherschützerin.
3: Genauso einfach, wie ich kaufen kann, mit einem Klick jetzt kaufen, habe ich einen Vertrag geschlossen, soll ich dann eben binnen 14 Tagen auch mein Widerrufsrecht ausüben können. Genauso mit einem Klick auf jetzt widerrufen.
1: Bisher musste man oft eine Mail schreiben oder anrufen, wenn man einen Kauf zurücknehmen wollte.
2: In Bochum ist gestern Abend ein Supermarkt ausgebrannt. Die Rauchwolke zog über Teile des Ruhrgebiets. Anwohner wurden über die Nina-App gewarnt, Fenster und Türen zuzulassen.
1: Die Flammen sind vom Discounter auf das Lager übergegriffen und auch ein Wohnhaus wurde beschädigt. Es ist gerade nicht bewohnbar. Es wurde niemand verletzt. Die Brandursache ist noch unklar.
2: Bei der Fußball-WM ist das erste Team eine Runde weiter. Co-Gastgeber Mexiko hat 1:0 gegen Südkorea gewonnen und ist sicher Gruppensieger. Auch Kanada ist so gut wie weiter durch sein 6:0 gegen Katar.
1: Da gab es aber eine heftige Verletzung. Mittelfeldspieler Kone hat sich das Schienbein gebrochen. Und die Schweiz hat auch gewonnen. 4:1 gegen Bosnien-Herzegowina.
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2: Das wird sonnig und extrem heiß. In Nümbrecht und Attendorn 33 Grad, in Duisburg und St. Augustin 35 und in Jülich 37 Grad. Später mehr Wolken und zum Abend vor allem im Rheinland erste Hitzegewitter, teils mit Unwettergefahr.
1: Auch das Wochenende macht heiß weiter. Es gibt oft Sonne, aber auch immer wieder Hitzegewitter.
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0: So Filme, bei denen ihr euch hinter der Popcorn-Tüte versteckt, sind von vielen von euch die Lieblingsfilme. Ich weiß es, Horror. Und einen neuen Horrorfilm gibt es jetzt im Kino, der heißt Passenger. Startet mit einem Real-Life-Horror. Ein Typ muss im Auto mal eben rechts anhalten und pinkeln.
1: Alter, gib mir eine Minute. Jo. Daniel?
0: Marcel aus dem Digi-Team sagt, nicht schon da in der Pinkelpause am Baum kommt jetzt Horror.
2: Ja, also nicht da genau, aber es geht ein bisschen wenig später los. Warum hupt das Auto da im Hintergrund überhaupt die ganze Zeit und wo zum Teufel ist der Freund, der gerade noch im Auto saß? Schnell losfahren, abhauen, kurzer Blick mal eben auf den Beifahrersitz. Ja, hoppla, was war da denn?
0: Ja, was war's? Sag, sonst brauche ich gleich auch eine Pinkelpause.
2: Sagen wir mal so, es war ein Etwas, das ab da im Film auch andere Fahrzeuge und Menschen aufsucht. Tyler und Maddie, das ist ein junges Paar, die machen einen Roadtrip in so einem umgebauten Karren. Es könnte doch so romantisch sein, aber sie finden eben einen Unfallwagen aus der Nacht davor.
3: Diese Kratzer waren gestern auch im Unfallwagen. Drei Kratzer, genau wie die. Habt ihr versucht zu helfen?
2: Ja, sie haben geholfen und am nächsten Tag sind eben auch bei denen am Auto die Kratzer. Und ab jetzt sind sie dran. Sie werden verfolgt und immer wieder heißt es...
0: Okay, es klingt sehr intensiv. Marcel, was ist denn das für ein Horror? Ist es so richtig eklig mit Blut und so?
2: Für mich ist das alles ziemlich, sagen wir mal dann doch durchschnittlich. Es ist eben ein weiterer 100 Minuten Mainstream-Horror. Kommt halt wirklich drauf an, auf welche Art Horror du stehst. Wie gerne darf es dann auch sowas Übernatürliches sein und stehst du auf Jumpscares? Damit wird wirklich jede Anspannung in diesem Film immer aufgelöst, fand ich ein bisschen mau. Und deswegen ist der Film am Ende okay.
0: Okay, also okay ist Gruselkino. Ich kann euch aber Kino gerade sehr empfehlen, weil im Kino ist es sehr schön kühl gerade. Und gönnt euch doch vielleicht einfach mal diesen Film. Passenger ist jetzt im Kino.
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0: Hello, Lisas hier, nice life Diggi. Julia Brandner, ne? Die ist Comedian aus Österreich. Die hat für uns aber mal so einen kleinen Schlenker ins 1 Live Haus gemacht. Sie hat sich hier auf eine Bühne gestellt, vor ein Publikum, und hat ihre Comedy gepreached, quasi. Dass man das so macht, hat sie auf einer katholischen Mädchenschule gelernt. Ihre Themen sind allerdings so ein paar andere.
1: Ich war auf so einer katholischen Mädchenschule. Jetzt nicht, weil ich gläubig bin oder weil meine Eltern gläubig sind. Das war einfach die einzige Schule mit einem Swimmingpool. Und da haben wir gedacht, wie schlimm ist so ein bisschen Jesus? Und da haben sie uns halt die ganze Zeit gesagt, wenn du vor der Ehe Sex hast, dann kommst du in die Hölle. Wo ich immer denke, ja, aber mein Körper bestraft mir dafür, dass ich keinen hatte. Schaff's doch mal Anreize. Machen wir so, wer bums blutet, wer nicht bums blutet nicht. Fände ich nur fair. Das Einzige, wo es, glaube ich, ein bisschen schwierig wäre, wäre so im Thema Menschheit und Aussterben und so. Ich glaube, das wäre so ein bisschen schwierig, weil als Frau, bevor du mit einem neuen Typen ins Bett gehst, du musst dir ja eh immer schon überlegen, lohnt sich jetzt für den meine Vaginalflora aus dem Gleichgewicht zu bringen? Ja, da fühlt sich jemand. Und stell dir vor, das wäre jetzt noch in die Periode geknüpft, dann müsstest du immer denken, ist dieser Schwanz jetzt eine Woche Krämpfe wert? Und ich will den anwesenden Männern nicht zu nahe treten, ihr seid sicher alle voll gut im Bett, aber die Statistik spricht halt nicht für euch. Und damit verabschiede ich mich von euch. Dankeschön.
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0: Leute, was geht? Hier ist Lisa 1 Live Digi. Als nächstes hier bei uns hören wir neue Musik. Sag noch mal von wem?
1: My name is Femi.
0: Ah, Femi. Femi heißt der Liebe. Er schreibt sich F3MIII, damit ihr schon mal gehört habt. Er ist Sänger und Produzent aus Dublin, hat Wurzeln in Nigeria und Irland und macht eher so Alternative R&B Music. Aber viel spannender finde ich, wie er angefangen hat, einfach in dem Gospelchor. Finde ich richtig geil. Da war er Sänger und hat dann aber gemerkt, so, so Solo kann ich mir aber auch ganz gut vorstellen. Und hat so ein bisschen was bei Soundcloud hochgeladen und ist dann so mit seinen melodischen Songs auch übel schnell bei TikTok einfach durch die Decke gegangen. Wir hören jetzt gleich seinen Song Noble. Und Leute, damit ist er einfach direkt mal in die Billboard Top 100 gekommen, was ja voll die Bank ist in der Musik. Und das nicht nur in den USA, sondern auch in Afrika, Australien, UK und Irland. So, ja, ich frage mich, wo ist da Deutschland? Vielleicht können wir es dazu beitragen. Ist auf jeden Fall ein krasser Breakthrough für ihn, den er immer noch nicht richtig checkt.
1: Whoever's watching this right now, I'm processing it with you in real time probably. But it's the same. And the journey is only beginning. And I can't wait to show you guys what I have in place.
0: So, the journey is only beginning. Der Weg fängt gerade erst für ihn an. Und er geht auch hier durch 1 Live Digi. Deshalb ist ja Femi mit Noble.

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1: Es ist 9 Uhr, wir sind Sarah Bartkowski
2: und Anne Basak. Das wird extrem heute. In NRW warnt der Deutsche Wetterdienst vor Temperaturen weit über 30 Grad. In Aachen und Köln sind sogar 37 drin. Und wo große Hitze ist, da sind Gewitter oft nicht weit.
1: Es wird richtig schwül. Nachmittags kommen Wolken und dann soll es vor allem im Rheinland gewittern. Zum Teil sehr heftig mit Starkregen, Hagel und Sturmböen.
2: Letzte Nacht hatte es schon Orte am Niederrhein erwischt. In den Kreisen Viersen und Wesel und im Kreis Heinsberg stürzten Bäume auf Straßen. Eine Autofahrerin wurde leicht verletzt. In Krefeld krachten Äste auf Autos, im Kreis Kleve liefen Keller voll.
1: Bei extremer Hitze sollte man ja am besten drinnen bleiben und viel trinken. Für Obdachlose ist das ja schwer. Das Deutsche Rote Kreuz und der Sozialverband VdK fordern mehr kühle Orte und Trinkbrunnen für sie.
2: In und um Bonn warten viele darauf, wie es mit der gesperrten Nordbrücke weitergeht. Heute könnte es Klarheit geben. Bundesverkehrsminister Schnieder kommt, um über den aktuellen Stand zu informieren.
1: Die Stadt hofft, dass die A565-Brücke wieder teilweise aufmachen kann. Möglich ist aber auch, dass sie wegen der Schäden dicht bleibt und eine neue gebaut werden muss.
2: Seit heute muss es beim Online-Einkauf einen Widerrufsbutton geben. Wenn man es sich anders überlegt, muss man genauso einfach stornieren wie kaufen können, egal ob es um Klamotten, Abos oder Streaming geht. Bisher musste man oft eine Mail oder eine Nachricht an den Anbieter schicken, um den Vertrag zu widerrufen.
1: Bei IKEA könnte es heute teilweise anders laufen als sonst. Die Gewerkschaft Verdi hat zu Warnstreiks aufgerufen in mehr als der Hälfte der Filialen, unter anderem auch in Köln, Dortmund und Bielefeld.
2: IKEA sagt, die Geschäfte bleiben auf. Ob es an den Kassen länger dauert, ist unklar. Die Gewerkschaft fordert 7% mehr Geld.
1: Der iranische Fußballverband will Beschwerde bei der FIFA einreichen. Es geht um die Reiseregeln während der Fußball-WM. Das iranische Team fühlt sich sportlich nicht gleich behandelt.
2: Unter anderem wurde der Einreiseantrag in die USA 2 Tage vom zweiten Spiel am Sonntag abgelehnt. Die iranische Mannschaft darf erst Samstag anreisen, hat also weniger Zeit, um sich vorzubereiten.
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1: Ihr habt's gehört, das wird schwül und heiß heute. Später sind teils heftige Hitzegewitter dabei. In Gummersbach und Brilon 33 Grad, in Warburg und Dorsten 34 und in Düren bis 37 Grad.
2: Das Wochenende macht heiß weiter mit Sonne, aber auch immer

0: Also ich finde ja, BookTok hat den Chili-Schoten-Emoji nochmal geupgradet. J1 Live Digi Lisas hier. Ihr kennt es bestimmt, wenn spicy wird in einem Buch, dann regnet es jede Menge Chili-Schoten als Zeichen dafür. Bei dem Buch, über das wir jetzt sprechen, hat dieser Chili-Schoten-Regen nach einem Tropfen quasi aufgehört. Just Watch Me von Leo Thorenberg hat eine Chili-Schote bekommen, zumindest in der englischen Ausgabe. Gesa aus dem Digi-Team, es wird also spicy?
1: Aber nicht auf so eine sexy Art, sondern eher auf eine krankhafte. Dieses Buch ist wirklich, wirklich heftig, aber auch verdammt gut.
0: Okay, ich bin jetzt gerade noch so schlau wie vorher. Worum geht's denn in Just Watch Me?
1: Also es geht hier um Dell. Sie ist die Hauptfigur. Sie lebt in New York, hat ihre Uni abgebrochen, kaum Geld und ist gerade ziemlich am Arsch, auch emotional. Ihre Schwester liegt im Koma und wenn Dell bald nicht irgendwie an Geld kommt, dann werden die Geräte abgestellt.
0: Junge, keine easy Lektüre schon mal. Was macht sie dann?
1: Sie erzählt in einem Livestream so ein bisschen von ihrem Leid und bekommt plötzlich Geld überwiesen. Nicht viel, also überlegt sie, wie sie die Summe steigern könnte. Vielleicht, wenn sie 5 scharfe Chilis hintereinander isst und katsching, wieder etwas Geld auf ihrem Konto. Und damit geht's dann los. Sie startet einen Streaming-Marathon und verliert sich dabei komplett selbst, macht immer krassere Sachen. Ui. Egal, was das mit ihr und ihrem Körper macht, gibt immer mehr von sich preis, verstrickt sich dabei zugleich aber auch in Lügen. Und ihre Follower nutzen all das komplett aus, bis alles über ihr zusammenbricht.
0: Eieie, also, okay, Chili gar nicht so, also spicy gar nicht im Sinne von Romantic, sondern eher so Psycho. Hat dir das Buch denn trotzdem gefallen?
1: Tatsächlich ja, auch wenn dir natürlich ziemlich schnell klar wird, wie krank das alles ist. Aber trotzdem entwickelt sich so ein krasser Sog, der aber auch echt verstörend ist. Das ist ein echt krasses Buch, super realistisch über Streaming, Selbstinszenierung, über Geldnot, Traumata. Bleibt wirklich.

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4: Deswegen bin ich ein bisschen verwirrt, weil ich bin jetzt also wirklich an einem Punkt, wo ich auch erwachsen werde. Erwachsen werden ist so anstrengend. Ihr versteht das nicht, doch, ich sehe euch, ihr versteht das, aber es ist wirklich so anstrengend. Letztens, ich sag ehrlich, ich war duschen, ich hatte einfach Haarausfall. Ich will doch keine Glatze. Weil woher weiß ich dann, wie weit ich mein Gesicht waschen muss? Wisst ihr, was ich meine? Wo hört man auf? Wenn du die Glatze so frisch rasierst, will sie dann dir so einen Nackenklatscher geben, aber sie weiß nicht, wo der Nacken ist, deswegen haut sie auf die Glatze. Wisst ihr, weil man weiß ja nicht, wo ist denn der Nacken? Ich hab Angst vor Glatze irgendwann. Aber jetzt mal schön, hier sind echt viele Glatzköpfe. Also das muss ich ja auch mal sagen. Es ist ja nichts Schlimmes an Glatze, ist schön. Habt ihr mal meine Stirn gesehen? Das ist eine Halbglatze. Das ist eine halbe Glatze. Ja, wie bei dir, mein Maus. Ja, krass. Geheimratsecken, ne? Oder nur Ratsecken, weil geheim ist das nicht mehr.
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hier mit mir, Janina, und ich hab Bock auf ein Ratespiel mit euch. Welches Instrument könnte sich unter Wasser so anhören, Leute? Das ist ein Sound aus dem Song Dive Into Me von Alok und Khalid. Und ich habe mich echt gefragt, Digga, was kann das sein? Also das muss doch ein Instrument sein, das so einen Unterwassereffekt hat oder so. Ich glaube, das denke ich nur, weil dieser Song Dive Into Me heißt, also tauchen. Aber ey, lass mal kurz spekulieren. Was könnte es sein? Eine Trompete unter Wasser? Eine Querflöte? Ich habe kurz gedacht, ja, vielleicht hat sich da auch einfach jemand eine Kazoo genommen und die unter Wasser gespielt. Weil eine Kazoo klingt einfach ultra nervig an Land. Hier. Safe, safe ist das eine Kazoo. So, ansonsten überzeugt mich doch von was anderem. Schreibt mir doch in der 1Live-App, was es sonst sein könnte. Es ist safe, das hier. Das ist eine Kazoo, Alter. Das ist jetzt erstmal Dive Into Me für euch. Alok und Khalid in 1Live Digi.

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1: Um 10 Uhr mit Benjamin Paris
2: und Anne Basak. Das wird extrem heute. In NRW warnt der Deutsche Wetterdienst vor Temperaturen weit über 30 Grad. In Aachen und Köln sind sogar 37 Grad drin. Und wo große Hitze ist, da sind Gewitter oft nicht weit.
1: Es wird richtig schwül. Nachmittags kommen Wolken und dann soll es vor allem im Rheinland gewittern. Zum Teil sehr heftig mit Starkregen, Hagel und Sturmböen.
2: Letzte Nacht hatte es schon Orte am Niederrhein erwischt. In den Kreisen Viersen und Wesel und im Kreis Heinsberg stürzten Bäume auf Straßen. Eine Autofahrerin wurde leicht verletzt. In Krefeld krachten Äste auf Autos. In Kreis Kleve liefen Keller voll.
1: Bei extremer Hitze sollte man am besten drinnen bleiben und viel trinken. Für Obdachlose ist das schwer. Das Deutsche Rote Kreuz und der Sozialverband VDK fordern mehr kühle Orte und Trinkbrunnen für sie.
2: In NRW fordern immer mehr ein neues Konzept gegen die Drogenszene in der Öffentlichkeit. Die Bürgermeister von Köln und Düsseldorf wollen das Züricher Modell.
1: Dabei dürfen Schwerstabhängige harte Drogen in speziellen Räumen nehmen und auch untereinander handeln. Damit soll die Drogenszene von der Straße weg.
2: In der Schweiz sind wichtige Gespräche für heute erstmal abgesagt. Eigentlich wollten sich die USA und der Iran treffen und über ein finales Friedensabkommen sprechen.
1: Die US-Regierung sagt aber, dass es noch Planungsbedarf gibt und Vizepräsident Vance deswegen erstmal nicht kommt. Die USA und der Iran haben vereinbart, innerhalb von 60 Tagen ein Friedensabkommen auszuarbeiten.
2: Jetzt geht's um Umwelt- und Klimaschäden wie Erderwärmung oder Artensterben. Eine neue Studie von niederländischen und britischen Forschern kommt zu dem Ergebnis.
1: Die reichsten 10% verursachen pro Jahr Schäden in Höhe von rund 1,5 bis fast 5 Billionen Euro. Nur durch ihren Konsum, also zum Beispiel durch Fliegen, große Autos und Fleischessen.
2: In Bochum ist gestern Abend ein Supermarkt ausgebrannt. Die Rauchwolke zog über Teile des Ruhrgebiets. Anwohner wurden über die Nina-Warn-App gewarnt, Fenster und Türen zuzulassen.
1: Die Flammen sind vom Discounter auf das Lager übergegriffen und auch ein Wohnhaus wurde beschädigt. Es ist gerade nicht bewohnbar. Es wurde aber niemand verletzt. Die Brandursache in Bochum ist noch unklar.
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2: Wie gesagt, heute extrem heiß und schwül im Brilon bis 33, in Halle und Rhein 34, in Hürth und Dormagen 36 Grad. Dazu kann es ab dem Nachmittag Gewitter geben und zum Teil auch kräftige mit Starkregen.
1: Morgen gibt es viel Sonne, Gewitter sind nicht ganz ausgeschlossen. Die sind dann am Sonntag wieder etwas wahrscheinlicher, dann bei bis zu 35 Grad.

Hola, hola. 1Live Digi. 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Yo, hier ist Lennart in 1Live Digi. Ich hatte 3 Jahre Spanisch in der Schule. Vielleicht hört es sich nicht so an. Aber gut, ich hoffe, meine Spanischlehrerin Frau Fernandez wäre trotzdem jetzt stolz auf mich. Was heißt denn das auf Deutsch, was ich da gerade auf Spanisch erzählt habe? Moment, ich habe es gerade mal in den Translator gejagt. Sagen Sie mir, was los ist. Kommen Sie zu mir nach Hause. Ich werde auf dich warten und nichts tragen. Oh, sag mir, was los ist. Okay, nicht ganz jugendfrei, der Text da. Dann lassen wir es einfach mal auf Spanisch. Versteht doch eh fast niemand. Aktueller Song von Amo, ¿Qué pasa? Jetzt hier in 1Live Digi.

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0: Yo Leute, hier ist Lennart in 1Live Digi. Ich freue mich jetzt schon auf die nächste Karnevalsparty, wenn es dann wieder heißt, oben, unten, links, rechts, links, rechts, links, rechts, vor, zurück, drehen. Weil ich muss voll dran denken, wenn ich diesen Ton hier höre, diesen Typen da, den wir gesehen haben in der NDR Nord-Reportage. In der Reportage Sanitäter im Einsatz beim Hannover-Marathon.
1: 300 Meter vor dem Ziel ist ein Läufer zusammengebrochen. Wadenkrämpfe.
2: Oberschenkel, Wade links.
3: Können Sie aber hier mal ehrlich.
4: So, drückgegen.
5: Ich mach noch weiter.
4: Drückgegen.
2: Ja. Auch jetzt, rechts.
4: Wird besser?
2: Rechts nein, links ja. Links nein, rechts ja. Rechts nein, links nein. Scheiße.
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0: So, jetzt sind irgendwie alle Fans von diesen beiden.
1: Ilja Rosanoff. Shane Hollander, ich wollte mich vorstellen.
0: Aber nur die wenigsten wissen, dass Heated Rivalry auf einem Buch basiert. Und wenn ihr das nicht wusstet, vielleicht seid ihr gar nicht so große Fans, wie ihr dachtet. Aber gute Nachrichten für euch. Es kommt jetzt Nachschub. Das Ganze basiert hier auf der Game Changer Buchreihe von Rachel Reed, die Autorin aus Kanada. Und jetzt gibt es einen neuen Teil namens The Long Game. Da wird die Story von den beiden weitererzählt. Und Simone aus dem Digi-Team hat das schon für uns gelesen. Simone, wie fandest du es?
2: Ja, ich fand es super. Hat mich wieder total gepackt. Und ich habe auch hier und da vor Rührung ein paar Tränchen verdrückt.
0: Oh.
2: Ja, es gibt zwar auch wieder sehr viel Sex, also sehr viel und sehr explizit.
0: Okay.
2: Aber emotional, finde ich, geht dieser Teil irgendwie noch mehr in die Tiefe.
0: Okay, das klingt ja schon mal gut. Was passiert denn genau in diesem Teil?
2: Ja, also die beiden, die sind jetzt hier schon seit einiger Zeit fest zusammen. Ich glaube, das kann man sagen. Die halten ihre Beziehung aber weiter geheim, was vor allem Ilja sehr zu schaffen macht. Er hat generell mit mentalen Problemen zu kämpfen und spielt in einem erfolglosen Team, um Shane nahe zu sein.
0: Ja.
2: Der reitet aber weiter so auf der Erfolgswelle und ist sehr auf seine Karriere fokussiert. Und als Leser, da fürchtet man so die ganze Zeit, dass es irgendwann so einen ganz großen Knall gibt. Also entweder, dass es zwischen den beiden eskaliert oder dass sie auffliegen.
0: Oh.
2: Also es ist wirklich ausreichend Spannung und Drama vorhanden. Und dann ist es aber auch wirklich immer wieder toll, wie süß die auch einfach miteinander sind. Also ich lieb's einfach.
0: Also Simone ist Fan von der Fortsetzung zur Heated Rivalry. Das Buch heißt The Long Game und ist jetzt im Handel.

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1: Um 11 Uhr, ich bin Benjamin Paris.
2: Und ich Anne Basak. Los geht's mit schlechten Nachrichten für die Stadt Bonn und die Umgebung. Es geht um die gesperrte Autobahnbrücke, sagt Verkehrsminister Schnieder.
3: Das Schadensbild an der linksrheinischen Vorlandbrücke hat sich so verschlechtert, dass eine Öffnung der Brücke sowohl für den Lkw als auch für den Pkw-Verkehr nicht mehr in Frage kommt.
1: Das heißt, dass die Bonner Nordbrücke dauerhaft dicht bleibt und sie neu gebaut werden muss. Der Verkehrsminister verspricht aber, dass es schneller gehen soll als üblich. Der Auftrag soll dieses Jahr an Unternehmen vergeben werden und der Neubau dann Ende 2028 fertig sein.
2: Bei der Fußball-WM hat das Gastgeber Mexiko als erster in die K.O.-Runde geschafft. Das mexikanische Team hat in der Nacht Südkorea mit 1:0 besiegt und ist damit Gruppenerster.
1: Die Folge? Ein ganzes Land im Ausnahmezustand. Fiesta mit Menschenmassen auf den Straßen, Autokorsos, Tequila in Strömen.
2: Und richtig gut, friedlich und sympathisch feiern können auch die Schotten. 50.000 Fans belagern Boston. Und wie schon vor 2 Jahren bei der EM in Deutschland sind die Schotten auch in der US-Stadt richtig beliebt.
1: Die Bürgermeisterin von Boston hat den Fans gesagt, wir wünschten, wir könnten euch für immer hier behalten. Und sie hat eine Städtepartnerschaft zwischen Boston und Glasgow in Schottland ins Leben gerufen. Ab Mitternacht spielt das schottische Team in Boston gegen Marokko.
2: Vorher haben die USA und Australien die Chance, in die nächste WM-Runde einzuziehen. Ihr Spiel beginnt um 21 Uhr.
1: Seit heute muss es beim Online-Kauf einen Widerrufsbutton geben. Wenn man es sich anders überlegt, muss man genauso einfach stornieren können wie kaufen. Egal, ob es um Klamotten, Abos oder Streams geht.
2: Bisher musste man oft eine Mail oder Nachricht an den Anbieter schicken, um den Vertrag zu widerrufen. Eins der größten Festivals in Deutschland startet heute. Das Hurricane erwartet fast 80.000 Besucher.
1: Es feiert dieses Jahr sein 30-jähriges und dazu soll es laut dem Veranstalter viele Überraschungen geben. Keine Überraschung wären Unwetter. Laut Meteorologen wird es auch im Norden sehr heiß und es kann starke Gewitter geben.
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2: Gutes Stichwort. Kann heute Abend ungemütlich werden mit Gewittern und Starkregen. Vorher ist es sonnig und ziemlich schwül. In Attendorn und Schleiden bis 33 Grad, in Essen und Langenfeld 36. Köln kommt auf 37 Grad.
1: Morgen gibt es viel Sonnenschein und es bleibt meistens trocken. Am Sonntag dann wieder schwül und nachmittags neue Gewittergefahr.

0: Einmal noch ein bisschen heulen, damit auch jeder checkt, wie real du bist. Danke. Ich bin Janina, hi, ihr hört 1Live Digi und mein Insta und TikTok sind gerade wieder voll mit irgendwelchen Reels von Content-Creatern, die ja ach so emotional sind, weil sie jetzt so auf mehr Realness machen wollen und so. Ey, ich bin ehrlich, ich kauf's nicht jedem ab, ne? Ich finde, bei anderen merkt man auch so, dass sie real sind, ohne dass sie jetzt komplett auf die Tränendrüse drücken müssen oder so. Zum Beispiel bei Sängerin Anaïs.
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0: In ihren Lyrics zu diesem Song hier, Ciao Baby, beschreibt Anaïs sich selbst eigentlich zu 1000%. Ich habe nämlich den Text mit diesem Vorstellungsvideo von ihr verglichen.
2: Was

0: Sie ist nah am Meer gebaut und hat Nägel in allen Farben und Mustern. 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
1: Ey, ohne Scheiß, in dem Musikvideo von diesem Song kommt literally einfach alles davon vor, was der Typ gerade gesagt hat. Also Anaïs fährt mit einem Cabrio durch einen sonnigen, sandigen Spot, hat bunte Nägel, räkelt sich so auf dem Auto und so. Das ist doch Realness, Leute. Das ist Anaïs mit ihrem Track Ciao Baby. Und ich muss sagen, der erinnert mich auch so ein bisschen an eine Mischung aus Seed und Nina Chuba. Aber auf jeden Fall ein geiler Sommertrack. Jetzt für euch Ciao Baby in 1Live Diggi.

0: Gerüchte gehen gerade rum, dass euer Dad der nächste James Bond wird. Hier ist 1Live Digi. Also es wird entweder Jacob Elordi oder euer Dad. Einer von beiden, sind beide in der engen Auswahl. Ne, aber jetzt mal ganz im Ernst. Ich habe echte News zu James Bond. Die haben aber mit den Filmen nichts zu tun, sondern es geht um dieses neue James Bond Videospiel, das ja jetzt im Handel ist. First Light. Tobi aus dem Digi-Team hat es für uns gezockt und Tobi sagt, am Anfang muss man als James Bond im Spiel noch die Ausbildung zum Geheimagent machen. Tobi, dabei bleibt es aber nicht, ne?
1: Natürlich nicht. Wir gehen auch auf Mission im Geheimdienst Ihrer Majestät. Denn ein ehemaliger Doppel-Null-Agent, 009, der ist vor 10 Jahren spurlos verschwunden. Und zwar kurz nachdem dieses Agentenprogramm eingestellt wurde und durch eine KI ersetzt. Jetzt taucht er wieder auf, bedroht den MI6. Und zwar kurz nachdem die neue M das Agentenprogramm wieder hat aufleben lassen.
0: Boah, ich liebe jetzt schon diesen Vibe, den ich gerade höre. Aber es klingt ja von der Story her ziemlich klassisch, ne?
1: Ja, genau, richtig. Man muss aber dazu sagen, unser junger James Bond, der ist eben noch nicht dieser abgebrühte, coole Typ, sondern eher ein Hitzkopf, aber Sprüche kann der auch. Ja, die Jungs wollen wirklich tanzen. Und zwar, wenn es bei einem Einsatz in einem Club zu einer Massenschlägerei kommt. Und warum gibt's die Massenschlägerei? Natürlich, weil Bond die falsche Frau anspricht. Ja, es hat wirklich alles, was eine Bond-Story braucht. 14 Jahre warten seit dem letzten Game, die haben sich wirklich gelohnt.
0: Also, wenn ihr immer schon mal einen Martini auf der Konsole trinken wolltet, neues James-Bond-Spiel 007 First Light, jetzt im Handel für PlayStation, PC und Xbox.

0: Gefühlte 1000 Grad im Sektor, überall Stadtfeste, überall Menschen draußen auf der Straße am Schwitzen. Was geht denn? Kam ein bisschen plötzlich, oder? Kam es euch auch so vor? In den letzten Tagen immer so ein bisschen Regen, ein bisschen also hier ein bisschen ganz schön und so. Und plötzlich knallen einem hier die 30 Grad um die Ohren. Sonne, was ist da los? Könnte man die Sonne fragen? Aber genau deswegen geht unsere Reporterin Lisa auch raus, übernimmt die Rolle von Freunden, Verwandten oder begründeten Personen wie der Sonne höchstpersönlich. Und die hat gefragt, was geht?
1: Ich bin die Sonne, hi.
2: Hi Sonne.
1: Hallo.
2: Hi.
1: Was mache ich denn mit dir?
2: Du zauberst mir ein Lächeln ins Gesicht auf jeden Fall.
3: Du bringst meine beste Seite zum Vorschein.
4: Leider auch viel Sonnenbrand, viel Schwitzen.
3: Ich bin glücklich, ich bin zufrieden, ich bin happy.
1: Wie fühle ich mich denn an für dich?
4: Wie eine Umarmung.
3: Warm.
2: Sehr belebend tatsächlich. Also ich bin heute wirklich aus dem Bett gesprungen. Also da hattest du wahrscheinlich auch einen Einfluss drauf.
1: Wie genießt du mich denn am liebsten?
3: Mit einem kühlen Getränk in der Hand. Und dann möglichst lange in Gemeinschaft, mit Freunden, mit Familie.
5: Auf einem Handtuch oder im Wasser.
4: Irgendwo am See, irgendwo, wo es kühl ist, vielleicht auch im Park.
1: Wozu motiviere ich dich?
4: Zum in Urlaub fahren, aufzustehen.
2: Weniger am Handy zu sein.
4: Mich einzucremen.
3: Rauszugehen, einfach mit Freunden was zu unternehmen.
1: Was wünschst du dir für unsere gemeinsame Zeit, die jetzt anfängt?
4: Dass du ganz lange bleibst.
1: Dann freue ich mich auf ganz viel gemeinsame Zeit. Sag dann kurz tschüss.
2: Danke, Sonne. Schön, dass du vorbeigeschaut hast.
4: Tschüss, tschüss.
3: Ciao, mach's gut.

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1: Um 12 Uhr, ich bin Benjamin Paris.
2: Und ich, Denise Potzkai. Es gibt schlechte Neuigkeiten für alle in und um Bonn. Die Nordbrücke der A565 ist nicht mehr zu retten. Die Brückenauffahrt ist so kaputt, dass sie für den Verkehr nicht mehr freigegeben werden kann.
1: Dieser Brückenteil soll jetzt abgerissen und neu gebaut werden. Bundesverkehrsminister Schneider hat auch was zum Zeitplan gesagt. Die neue Brücke soll Ende 2028 fertig sein.
3: Ich bin mir bewusst, dass die Sperrung der Brücke eine riesige Belastung für die gesamte Region darstellt. Und deshalb steht für uns wirklich im Fokus absolute Schnelligkeit.
2: Die Bonner Nordbrücke ist eine wichtige Verbindung in der Region. In den letzten Jahren sind da täglich rund 100.000 Fahrzeuge über den Rhein gefahren. Anfang Juni wurde sie unerwartet komplett gesperrt.
1: Laut ADAC weichen viele Reisende seitdem über Köln aus, also da, wo der Verkehr eh schon am Limit ist. Die Stadt Bonn versucht, die Leute in der Region zu entlasten. Der Nahverkehr ist fürs Erste kostenlos. Und die Brücke könnte für Fußgänger und Radfahrer wieder geöffnet werden.
2: Der NRW-Landtag untersucht das Verhalten von Bauministerin Scharrenbach. Der CDU-Politikerin wird vorgeworfen, mit den Mitarbeitern im Ministerium mies umgegangen zu sein.
1: Die hatten über ein Klima der Angst berichtet. Jetzt gibt es einen Untersuchungsausschuss, der sich mit Scharrenbach und möglichem Machtmissbrauch beschäftigt.
2: Die Lage der Menschen im Iran ist durch den Krieg ein bisschen in den Hintergrund gerückt. Jetzt wird nochmal klar, wie hart das Regime ist.
1: Eine bekannte Sängerin ist zu Peitschenhieben verurteilt worden. Sie hatte ein Online-Konzert gegeben und dabei kein Kopftuch getragen. Außerdem darf sie nicht mehr auftreten und den Iran auch nicht verlassen.
2: Ein Musikinstrument lernen ist in NRW beliebter geworden. Die Musikschulen haben deutlich mehr Schüler als noch vor 10 Jahren. Zuletzt waren rund 375.000 angemeldet. Die meisten sind zwischen 6 und 14.
1: In Venedig müssen Tagestouristen schon länger im Sommer Eintritt zahlen. Der neue rechte Bürgermeister will jetzt, dass es deutlich teurer wird.
2: Aktuell werden an einzelnen Tagen zwischen 5 und 10 Euro fällig. Jetzt sind zwischen 30 und 50 Euro im Gespräch. Damit soll die Zahl der Tagestouristen in Venedig weiter begrenzt werden.
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1: Das wird heute extrem heiß und schwül in Lemgo 34 Grad, in Aalen und Gütersloh 35 und in Neuss und Troisdorf 36 Grad. Dazu kann es ab dem Nachmittag Gewitter geben, zum Teil auch kräftig mit Starkregen.
2: Morgen gibt es viel Sonne, Gewitter sind nicht ganz ausgeschlossen. Die sind am Sonntag dann wieder etwas wahrscheinlicher bei bis zu 35 Grad.

0: Hier ist Leo in 1Live.de. Es ist so ein bisschen, als würde eure große Schwester ein Buch schreiben. Ich spreche über Tinks. Die kennt ihr vielleicht, die ist bekannt für ihre Dating-Tipps auf TikTok und hat jetzt ihr erstes Buch geschrieben. Hotter in the Hamptons heißt es. Und Forbes hat sie schon zweimal unter die Top Creator gewählt. Wir sprechen über das neue Buch mit Gesa aus dem Digi-Team. Hat das Buch schon gelesen. Gesa, worum geht's?
1: Es geht um Lola. Sie ist Content-Creatorin, eine von den ganz großen, fette Werbedeals, Promi-Partys läuft bei ihr,
0: ja.
1: Bis sie dann plötzlich gecancelt wird.
0: Gecancelt? Okay, wie kommt das?
1: Also sie sagt was Unüberlegtes, löst damit einen Shitstorm aus und um ihren Ruf zu retten, stimmt sie dann im Interview mit der Journalistin Ayla zu und Lola hat eigentlich so die ganze Zeit das Gefühl, das läuft, aber dann der Artikel, der wird quasi ihr Todesstoß, weil es da auch nochmal generell um dieses Influencer-Sein geht, so von wegen, ja, für was stehst du eigentlich wirklich, wenn dein Content von Werbedeals bestimmt wird?
0: Und ich habe gelesen, das Buch ist ein bisschen spicy. In welcher Form?
1: Also, um auf andere Gedanken zu kommen, begleitet Lola ihren besten Freund in die Hamptons.
0: Mhm.
1: Und zufällig trifft sie da genau wieder auf diese Ayla. Und obwohl Lola bislang nur was mit Männern hatte, fühlt sie sich krass von ihr angezogen und adoptiert es dann.
0: Also, es ist so ein bisschen so eine Enemies-to-Lover-Story, klassisch.
1: Jein, ich habe es tatsächlich mehr so als eine Art Selbstfindungsgeschichte gelesen. Mich hat das gepackt. Ich mochte aber auch gerade diesen entlarvenden Blick auf diese Glamour-Influencer-Hamptons-Welt da. Und es wundert mich tatsächlich nicht, dass Disney aktuell schon an der Serie arbeitet.
0: Also spart euch den Flug nach New York und lest dieses Buch. Tinks hat ihr erstes Buch geschrieben, Hotter in the Hamptons, jetzt im Handel.

0: Yo, Digi-People, hier ist Lennart in 1Live Digi. Was geht denn eigentlich bei meinem Ruppert-Kumpel Toni Bauer? Okay, ich will jetzt auch nicht lügen. Ist jetzt nicht so, dass Toni Bauer so ein richtig dicker Bro von mir ist. Dafür haben wir uns, glaube ich, einfach zu selten gesehen. Aber manchmal fühlt es sich ein bisschen so an, wenn jemand auch aus dem Ruppert kommt, denke ich direkt so, ach Kumpel, ja, hier, Ruppert-Buddy, was geht? Toni Bauer kennt ihr als Comedian aus der 1Live-Generation Gag und da erzählt er halt gerne mal vom Ruppert. Er erzählt von Oma und Opa und natürlich erzählt er auch von Hassan, seinem besten Kumpel.
1: Hassan ist scheißegal, wie alt seine Freundinnen sind, okay? Gerade hat der was mit einer, die ist 65 Jahre alt. 65 Jahre alt! Ich sag, Hassan, Junge, du kannst doch nichts mit einer 65-Jährigen anfangen. Weißt du, was der zu mir sagt? Sagt er zu mir, Toni, du hast keine Ahnung. Auch eine alte Feder braucht frische Tinte, um schöne Geschichten zu schreiben. Ja, ihr lacht, der geht regelmäßig in Altenheim. Ich sag, kannst du nicht in Altenheim gehen? Sagt er, natürlich. Altenheim ist wie Temptation Island. Nur alle Frauen tragen die gleiche Frisur. Oben und unten. Riechen nach 4711. Oben und unten. Und egal wie du heißt, die nennen dich junger Mann. Ich sag, Junge, hör doch mal auf damit. Sagt er zu mir, Toni, du hast keine Ahnung. Du weißt gar nicht, wie das ist, wenn so ein 65-jähriger Panther auf dich zuläuft und dir ins Ohr flüstert, ich war mit Bon Jovi auf Tour. Die hat mehr vergessen, als du je wissen wirst. Und dann nimmt die dich auseinander und du stehst danach schweißgebadet in der Türschwelle, lutscht ein Werthers Original und kriegst die Hose genäht.

0: Boah, ich bin so neidisch auf euch, wenn ihr euch dieses Jahr Rock am Ring gegeben habt, Leute. Also ich war leider nicht da. Ich habe mir aber von einigen lieben Menschen erzählen lassen, dass es richtig krass gewesen sein soll. Vor allem der Auftritt von Finch soll ja legendär gewesen sein. Ich küsse eure Herzen, wenn ihr euch Finch geben konntet bei Rock am Ring. Die Show soll ja abartig geil gewesen sein. Die Menschenmassen, die ich auf Videos gesehen habe, ey, absurd. Man hat ja das Ende dieser Menschenmassen gar nicht gesehen. Es gab Moshpits, Stage-Diving, es gab alles. Und Finch hat aus seiner Show auch wieder so ein politisches Ding gemacht und eine sehr sarkastische Rede auf der Mainstage gehalten. Der stand da an einem kleinen Rednerpult, umgeben von zwei Deutschlandflaggen.
1: So, ihr Pisser, jetzt hört mir mal genau zu. Ihr wollt wissen, warum es in diesem Land aktuell so schlecht läuft? Dann schaut euch doch mal an. Ihr wollt hier oben stehen? Dann müsst ihr euch mal anstrengen. Was ist schon eine 13-Stunden-Schicht? Ihr seid einfach zu faul. Wann gebt ihr diesem wunderschönen Land endlich mal was zurück? Vergesst nicht, für dieses Land, für diese Farben lohnt es sich zu kämpfen. Wir haben ein sicheres Rentensystem. Wir haben gut bezahlte Jobs und top ausgestattete Schulen. Schaut euch das Stadtbild doch mal an.
0: Ey, ich wäre zu gern dabei gewesen, Alter, wirklich. Ich hoffe, ihr konntet euch diesen sehr smarten, lustigen Typen gönnen. Wenn nicht, spiele ich euch jetzt einen Track von ihm. Das ist Finch zusammen mit Green. Kopangan, jetzt für euch in 1Live Digi.

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1: Um 13 Uhr mit Benjamin Paris
2: und Denise Potzkai. Die Bonner Nordbrücke wird Menschen in der Region weiter viele Nerven und Zeit kosten. Teile der Brücke sind so kaputt, dass sie nun abgerissen und neu gebaut werden müssen.
1: Der Plan ist, dass der Neubau Ende 2028 fertig sein soll. Die nächsten zwei Jahre bleibt die Brücke der A565 also weiter komplett gesperrt. Der Bonner Oberbürgermeister Deus hat aber noch was zu Fußgängern und Radfahrern gesagt.
3: Fuß- und Radverkehr soll bis zum Spätsommer wieder über die Nordbrücke geführt werden.
1: Wann genau die Brücke für Fußgänger und Radfahrer geöffnet wird, ist aber noch nicht klar.
2: Der ADAC sagt, dass die Sperrung eine Vollkatastrophe für die Region ist. Die Organisation hat ausgerechnet, dass Pendler jedes Jahr mit gut 50 Millionen Kilometern Umweg rechnen müssen. Viele weichen wohl über Köln aus, heißt auch hier wird es wohl weiter zu mehr Staus kommen.
1: Die Stadt Bonn hat sich überlegt, was helfen könnte, um den Verkehr zu entlasten. Geplant sind zusätzliche Park-and-Ride-Flächen und der Nahverkehr ist zum Beispiel erstmal für alle kostenlos.
2: Bauen soll in Deutschland günstiger werden. Wie das gehen soll, hat Bauministerin Huberts heute konkreter gemacht, mit einem 13-Punkte-Plan.
1: Drin steht zum Beispiel, dass Bauanträge ab 2028 komplett digital laufen sollen. Außerdem will Huberts Förderprogramme zusammenlegen, damit jeder, der bauen will, einen schnellen Überblick darüber kriegt.
2: Köln und Düsseldorf wollen was gegen die wachsende offene Drogenszene tun, nämlich den Mikrohandel mit harten Drogen in Hilfseinrichtungen möglich machen. Die Oberbürgermeister beider Städte fordern die NRW-Regierung auf, Gesetze anzupassen.
1: Vorbild ist ein Modell aus Zürich, das toleriert den Verkauf kleiner Drogenmengen unter Schwerabhängigen, um den Handel von der Straße wegzubekommen.
2: In Bochum ist gestern Abend ein Supermarkt ausgebrannt. Die Rauchwolke zog über Teile des Ruhrgebiets. Anwohner wurden über die Nina-App gewarnt, Fenster und Türen zuzulassen.
1: Die Flammen sind von dem Discounter auf das Lager übergegriffen und auch ein Wohnhaus wurde beschädigt. Es ist gerade nicht bewohnbar, verletzt wurde aber niemand. Die Brandursache in Bochum ist noch unklar.
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2: Das kann heute Abend ungemütlich werden mit Gewittern und Starkregen. Vorher ist es sonnig und ziemlich schwül. Ibbenbüren kommt auf 33 Grad, Hagen und Soest auf 35 und in Hilden und Euskirchen bis 36 Grad.
1: Morgen gibt es viel Sonnenschein und meistens bleibt es trocken. Am Sonntag dann wieder schwül und nachmittags auch wieder mehr Gewittergefahr.

0: Es gibt auch diese Schauspieler, die einfach für Core Memories verantwortlich sind in unserem Leben. So, diese Gesichter, die uns einfach ein gutes Gefühl geben. Dieser Mann hier ist auf jeden Fall ganz oben auf der Liste.
1: Buonasera, Signore.
2: Hey, es gibt leider eine kleine Änderung wegen meiner Reservierung.
0: Kevin James im neuen Film Solo Mio, jetzt im Kino. Marcel aus dem Digi-Team hat ihn schon geguckt. Und Marcel, welche Reservierung muss da jetzt geändert werden bei Kevin James?
3: Ja, seine kompletten Flitterwochen. Ey, Matt, also den Kevin James da spielt, der wollte eigentlich eine große Hochzeit in Bella Italia. Nur haut ihm seine Bella Braut ab.
2: Oh, was ist hier los?
4: Sie war gerade noch hier und dann war sie weg.
5: An ihrer Stelle würde ich das gesamte Paket allein genießen.
2: Allein auf Hochzeitsreise?
5: Hochzeitsreise, Urlaub, nennen Sie es, wie Sie wollen.
3: Und das macht Matt jetzt eben alles alleine. Solo Mio, romantisches Italien samt Ed Sheeran-Konzert.
0: Ah ja, das ist dieser Film, für den Kevin James ja beim Super Bowl im Stadion saß alleine, ne?
3: Ja, genau das ist es. Im Smoking saß er da mit dem Brautstrauß völlig alleine auf der Tribüne. Das war ein ganz trauriges Bild, aber eben natürlich ein super Marketing-Gag. Mm. Leider für mich witziger als der Film.
0: Oh nein, also bist du kein Fan, oder?
3: Ja, also in den USA wird er total abgefeiert, das sage ich dazu. Mir war es einfach zu klamaukig, zu dünn. Mm. Was funktioniert? Dieses tollpatschige Kevin-James-Gestolper.
6: Wie ist Ihr Name?
2: Matt, und Sie sind Café del Sol.
6: Nein, ich weiß.
2: Ich habe nur versucht, witzig zu sein.
6: Okay. Okay, versuchen Sie es weiter.
3: Also fürs Kevin-James-Fanherz ist das sicherlich was. Ansonsten wird wirklich jedes Italien-Klischee totgeritten. Ey, Kevin James singt Nessun Dorma mit Andrea Bocelli, der eine Nebenrolle hat. Mir hat wirklich nur noch der Papst gefehlt, der irgendwie Giotto fressend im Ferrari vorfährt.
0: Also Popcorn-Kino ohne viel Tiefe, aber trotzdem ein bisschen funny. Solo Mio mit Kevin James ist jetzt im Kino.

0: Hey na, für was brennt ihr denn so richtig? Was ist eure Leidenschaft? Bei was geht euch so richtig einer ab? Da seid ihr on fire, weil es euch einfach so abholt. Hier ist Season 1 Live Digi und bei mir ist es ja gar nicht mal mehr Bücher lesen, sondern Bücher shoppen. Ich liebe es, durch Büchereien und Bücherläden zu schlendern, mir die Klappentexte durchzulesen, Cover anzugucken, zu gucken, welche Bücher haben diese AutorInnen noch geschrieben. Also da, das kann ich Stunden machen, ohne dass mir irgendwie langweilig wird. Philippas 28 kommt ursprünglich aus Kalkar, wohnt jetzt in Köln und hat aus ihrer Leidenschaft mittlerweile ihren Beruf gemacht. Wie geil! Sie arbeitet als Stylistin und designt vor allem ihren eigenen Schmuck. Ja, lebt sich aber bei Designs an sich komplett aus.
1: Wenn ich an anderen Menschen die Dinge sehe, die ich irgendwann mal erschaffen habe, dann ist das ein total schönes Gefühl und gibt mir so eine Art Sinn. Vor allen Dingen, wenn ich meine Schmucksachen verkaufe, merke ich richtig, wie sehr es mich glücklich macht, dass andere sich selber damit ein Stückchen besser ausdrücken können. Daher würde ich eigentlich sagen, dass meine Leidenschaft es ist, Kleidung oder Schmuck herzustellen. Und die stelle ich bestenfalls dann auch noch aus alten Materialien her. Ich liebe das, alten Dingen neues Leben zu verpassen. Also mein Schmuck besteht hauptsächlich aus Edelstahl und ist sehr chromy und silberig. Und wenn es dann auch mal genug Zeit gibt für ein größeres Projekt, stelle ich auch sehr gerne Kleidung her. Es gibt ein Projekt, meine Idee war, aus Secondhand-Schals ein Kleid zu machen. Dann habe ich jetzt vor 2 Monaten endlich dieses Kleid, ja, in so einem fast barocken Stil genäht. Das war total cool, weil ich über Jahre mir diese Idee geschaffen habe und das dann wirklich so geworden ist, wie ich mir vorgestellt habe.
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0: Leute, das machen die für uns nur, damit wir unsere Ärsche und Hüften dazu bewegen können. Ja, dein Selfdigi, ich bin Janina und ich liebe unsere Playlist diesen Sommer. Ich schwöre, das sind einfach Vibes aus dem Tanzhimmel. Der nächste Track, den ich euch spiele, heißt Maladie von Mauvais Joe. Und er ist, glaube ich, nur dafür konzipiert, dass wir alles an uns bewegen, was wir haben. Nur dafür. Ich habe bei dem Song nämlich mal auf die Drums und Percussion geachtet und so, wie so eine richtige Musikjournalistin. Digga, die haben so viele Percussion-Instrumente eingebaut, ich weiß gar nicht mehr, wo ich hinhören soll. Wisst ihr, das ist wie so eine Bolognese. Da packst du dann noch Basilikum, Thymian, Salbei, Rosmarin und was weiß ich, so Majoran rein oder so. Das ist richtig viel, aber am Ende macht es genau das richtig, richtig geil. Weißt du, wenn nur eine Zutat fehlen würde, es wird einfach nicht mehr so ballern. Genau wie bei diesem Track. So, ich höre Drums, ich höre Claps. Ich habe, glaube ich, sogar kleine Kokostrommeln gehört. Die werden mit so einem Filzschlägel gespielt und dann haben wir diesen einzigartigen Sound wie so eine hohle Kokosnuss. Wisst ihr, was ich meine? Und nur deswegen ballert dieser Song auch so, weil er so viele ganz kleine Zutaten hat. So, und wenn jetzt nichts in eurem Körper passiert, weiß ich auch nicht. Das ist Maladie. Mauvais Joe in 1 Def-Digi für euch.
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0: 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Um 14 Uhr, ich bin Benjamin Paris.
1: Und ich Denise Potzkai. Los geht's mit schlechten Nachrichten für die Stadt Bonn und die Umgebung. Es geht um die gesperrte Autobahnbrücke, sagt Verkehrsminister Schnieder.
2: Das Schadensbild an der linksrheinischen Vorlandbrücke hat sich so verschlechtert, dass eine Öffnung der Brücke sowohl für den Lkw als auch für den Pkw-Verkehr nicht mehr in Frage kommt.
0: Das heißt, die Bonner Nordbrücke bleibt dauerhaft dicht und muss teilweise neu gebaut werden. Der Verkehrsminister verspricht aber, dass es schneller gehen soll als üblich. Der Auftrag soll dieses Jahr an Unternehmen vergeben werden und der Neubau dann Ende 2028 fertig sein. Fußgänger und Radfahrer können wohl ab Spätsommer wieder über die Brücke.
1: Köln und Düsseldorf wollen was Neues ausprobieren, damit harte Drogen nicht mehr so offen auf der Straße gedealt werden. Die Oberbürgermeister Keller und Burmeister wollen eine Idee aus Zürich umsetzen.
0: In beiden Städten gibt es schon spezielle Räume, in denen Süchtige ihre Drogen nehmen dürfen. Damit sie das eben nicht mehr auf offener Straße machen, wo sich viele belästigt fühlen, es unhygienisch ist und mitunter Müll entsteht.
1: Düsseldorf und Köln sind die ersten deutschen Städte, die tolerieren wollen, dass Schwerabhängige in diesen Räumen auch kleinere Mengen Rauschgift handeln. Sowas nennt man auch Mikro- oder Ameisenhandel. Damit sollen die Räume attraktiver werden und die Szene von der Straße weg.
0: Einfach so umsetzen können die Stadtoberhäupter das aber nicht, denn in Deutschland muss eigentlich jede Art von Drogenhandel verfolgt werden. Die Oberbürgermeister haben deshalb jetzt das Land NRW und den Bund aufgefordert, die Gesetze so zu ändern, dass es möglich wird.
1: Ein Video von einem jungen CDU-Mitglied aus Krefeld beschäftigt Polizei und Staatsanwaltschaft. Sie prüft ein Strafverfahren gegen den 23-Jährigen.
0: Der hatte in einem Video davon gesprochen, dass Muslime vergast werden müssten. Die Echtheit des Videos ist allerdings nicht bestätigt. Die CDU in Krefeld will den 23-Jährigen aber aus der Partei ausschließen.
1: Seit heute muss es beim Online-Shopping einen Widerrufsbutton geben. Damit sollen Bestellungen genauso leicht storniert wie gekauft werden können. An der Regelung gibt es aber Kritik.
0: Der Handelsverband NRW sagt, dass es für Kunden keinen echten Vorteil gibt, weil man ja jetzt schon alles zurückgeben kann. Unternehmen müssten aber aufwendig ihre Online-Shops überarbeiten, was gerade für kleine Betriebe teuer sei.
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1: Das wird heute extrem heiß und schwül. In Herford bis 34 Grad. Bergkamen kommt auf 35, Bottrop und Erkelenz auf 36 Grad. Dazu kann es ab dem Nachmittag Gewitter geben, zum Teil auch kräftig mit Starkregen.
0: Morgen gibt es viel Sonne, Gewitter sind nicht ganz ausgeschlossen. Die sind dann am Sonntag wieder etwas wahrscheinlicher bei bis zu 35 Grad.

0: Hier ist Leo im 1Live.de. Kennt ihr jemanden, der Tourette hat?
1: Ich bin Dotti.
2: Du wirst an Krebs sterben. Haha.
1: Alles klar.
0: Finden ja viele erstmal witzig auf den ersten Blick. Jetzt gibt es aber einen Film, der ein bisschen fürs Tourette-Syndrom sensibilisieren soll. Verflucht normal ist jetzt im Kino und Marcel aus dem Digi-Team gefällt's.
3: Super Film, weil es ist halt, eigentlich ist es ein Drama, aber es hat einen guten Schuss britischen Humor. Es geht um John und sein Leben mit Tourette, wie hart es für ihn war und wie wir alle vielleicht halt ein bisschen besser und normaler damit umgehen können und sollen.
0: Also es ist wirklich so ein bisschen so ein Statement-Film, ne?
3: Genau, das ist es. Ja, auch riesig gespielt von Robert Aramayo. Den kennen wir als den Elrond aus Die Ringe der Macht. Und mit der Rolle jetzt hier in Verflucht normal hat er dieses Jahr sogar beim britischen Filmpreis BAFTA gewonnen.
0: Ich stelle es mir aber irgendwie total schwer vor, diese Tourette-Ticks, ne? Die so zu spielen, dass es halt nicht total peinlich wird.
3: Ja, und das ist natürlich wirklich die größte Aufgabe und auch das Risiko in der Rolle und auch jetzt im Film. Da wird halt eine wahre Geschichte erzählt. Und Robert Aramayo war es deshalb auch viel wichtiger, die Figur, also die Person John zu verstehen und sich jetzt nicht nur auf die Ticks zu konzentrieren.
4: What was most important to me was to understand John and not focus on does John have this tick or that tick.
3: Was aber natürlich hilft, dass der echte John Davidson, um den es im Film geht, der war hier Produzent.
0: Achso, der hat da immer mit drauf geguckt, oder wie?
3: Genau, das ist seine Aufgabe, damit es eben authentisch bleibt für die Szenen selbst. Wurde dann aber trotzdem auch viel improvisiert, weil die Ticks selbst ja auch einfach unberechenbar sind. Und da dann wirklich so diese kippelige Grenze zwischen feinfühlig und authentisch zu treffen, das ist nicht leicht, hat in diesem Film aber total geklappt.
0: Also, Verflucht normal ist ein Film über das Leben mit dem Tourette-Syndrom. Unsere Empfehlung für euch heute hat Preise abgeräumt, kriegt unseren Daumen hoch und ist jetzt im Kino.

0: Wenn Bewertungen einer Arztpraxis oder so bei Google so aussehen würden, ich würde direkt all in gehen.
1: Jede Menge Spaß auf jeden Fall, witzige Probleme zum Teil auch, sehr interessante Probleme.
2: Mit interessanten Lösungswegen, die nicht alltäglich sind.
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7: Ja, ich bin 32 und wohne immer noch in meinem Kinderzimmer.
8: Kurz bei Mutti!
7: Oh, ja. Oh, das Publikum, ja, das ist die richtige Reaktion, die kriege ich nämlich immer.
8: Ja, völlig zu Recht.
7: Ich will ja irgendwann ausziehen, ne? Ich habe ja ein Ziel, will irgendwann in einer eigenen Bude leben.
8: Ja, aber das heißt nie irgendwann.
7: Ja.
8: Ist 32 großer. Ja. Ich bin mit 18 ausgezogen, Alter.
7: Wenn ich mir jetzt irgendwie eine Wohnung oder sowas kaufe, oder eine Wohnung miete, ja, das bringt mich ja wieder weiter weg von meinem Ziel. Ich will ja irgendwann in einem Haus wohnen.
8: Ja, gut,
7: jetzt muss ich mal einen Schritt zurücksteppen, bisschen Kohle sparen und dann...
8: Ich glaube, du schaffst es. Die 620 Euro mal zur Not zahl ich dir die, ey. Raus mit dir, ey.
7: Ja, geil. Guck mal, du gibst mir noch ein bisschen Kohle dabei und in meinem Haus kriegst du dann irgendwie ein Zimmer oder so.
8: Ja,
7: das Felix Lobrecht Zimmer.
8: Naja, will ich nicht haben. Ich will einfach nur, dass deine Mutter ihre Ruhe hat, ey. So, also schreib auf.
7: Ich schreibe.
8: Sehr geehrte Vermieterin.
7: Ja.
8: Ich bin 32.
7: Ich bin 32.
8: Mhm. Und jetzt bin ich wieder bei meiner Mama.
7: Und jetzt bin ich wieder bei Mama.
8: Bitte helfen Sie mir.
7: Please help. Ausrufezeichen.
8: Mhm. Freundlichen Grüßen.
7: MFG.
8: Ihr Matze.
7: Ihr Matze.
8: So, und wenn das hier jetzt fertig ist, dann tippst du das noch einmal schön in dein Handy und dann kannst du das bei ImmoScout, schießt du das in jede Wohnungsanfrage im Radius von 30 Kilometern, bis irgendeine Vermieterin sagt, ja komm ey. Ein Applaus für Matthias bitte.
7: Danke.

Leute, wenn ihr dachtet, ne, im Matheunterricht gelernt zu haben, Plus und Plus ergibt Minus. Vergesst es einfach, vergesst es. Plus und Plus ergibt hier gleich einen fetten Techno-Beat, dieser 10-1-Live-Digi. Weil, Leute, der nächste Song, den wir jetzt hier gleich spielen, der wird euch so gottlos um die Ohren fetzen, ich sag ehrlich. Danach seid ihr wieder komplett am Start, ihr seid wach, ihr seid da. Also eine Vorwarnung hier, wenn ihr gerade ein bisschen Entspannung braucht, wenn ihr es gerade ein bisschen ruhiger braucht, Leute, macht das Gerät hier schon mal so 2, 3 oder 5, 6 Stufen leiser. Prosper gibt's gleich, zusammen mit Cloney und ihrem Song Free Your Mind. Und ja, der Song wird auf jeden Fall euer Mind freeen, weil da, wie gesagt, ordentlich Techno-Bass das Hirn füllen wird, dass da auch nicht mehr viel Platz ist für alles andere. Prosper sind zwei Dudes aus England, die zusammen Elektromucke machen. Da sind wir schon mal bei dem einen Plus. Und dann dachten die sich so, nee, also Free Your Mind soll ja so richtig auf die Fresse sein. Deshalb haben die sich Cloney noch dazu geholt, Tech-House-Artist aus UK. Das ist unser zweites Plus. Und diese Kombi kommt richtig böse aus den Boxen. Aber jetzt habe ich auch ein bisschen genug gespoilert. Jetzt muss ich auch mal halten, was ich verspreche. Hier ist Free Your Mind von Prosper und Cloney, Nightlife Diggy.

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1: Um 15 Uhr, ich bin Benjamin Paris.
2: Und ich Denise Potzkai. In Bonn gibt es jetzt Klarheit, wie es mit der Nordbrücke weitergeht. Ein Teil der Brücke ist so kaputt, dass definitiv kein Verkehr mehr rüber darf. Nur für Fußgänger und Radfahrer soll das irgendwann im Spätsommer wieder möglich sein.
1: Geplant ist ein Neubau der Brückenauffahrt. Der soll Ende 2028 fertig sein. Heißt, die Situation mit Staus und langen Umwegen wird sich noch gut 2,5 Jahre ziehen. Das hat Folgen, sagt dieser Mann aus Hennef.
3: Ich werde mich in andere Richtungen orientieren. Es tut mir leid für die Geschäfte, für die Einzelhändler hier. Man sieht es auch hier in der Fußgängerzone, ist überhaupt nichts mehr los.
2: Die Industrie- und Handelskammer Bonn-Rhein-Sieg sagt, dass die Vollsperrung der Wirtschaft in und um Bonn ziemlich schaden wird. Die Organisation schlägt vor, Unternehmen zu entlasten, indem zum Beispiel die Maut rückerstattet wird, wenn für LKWs nachweisbar lange Umwege anfallen.
1: Der ADAC hat ausgerechnet, dass LKW-Fahrerinnen und Fahrer pro Jahr mit mehr als 5 Millionen Kilometer extra rechnen müssen.
2: Der NRW-Landtag untersucht das Verhalten von Bauministerin Scharrenbach. Der CDU-Politikerin wird vorgeworfen, mit den Mitarbeitern im Ministerium mies umgegangen zu sein.
1: Die hatten über ein Klima der Angst berichtet. Jetzt gibt es einen Untersuchungsausschuss, der mit Scharrenbach und möglichem Machtmissbrauch sich beschäftigt.
2: Die Innenminister der Bundesländer wollen mehr zum Schutz von Frauen tun. Sie wollen, dass man fürs Anschauen von Gewaltpornos bestraft werden kann.
1: Dabei geht es um Videos, in denen erkennbar gegen den Willen des Opfers gehandelt wird. Gegen sogenannte Vergewaltiger-Netzwerke wird schon vorgegangen, jetzt dann vielleicht auch gegen die Nutzer.
2: Ein Mann aus Dortmund hat eine Darknet-Plattform betrieben, auf der zu Mordanschlägen auf deutsche Politiker, Richter und Staatsanwälte aufgerufen wurden. Dafür ist er jetzt verurteilt worden.
1: Der 50-Jährige muss für 3 Jahre ins Gefängnis, unter anderem für die Anleitung zu Terroranschlägen. Er hatte in seinem Darknet auch Anleitungen zum Bombenbau geliefert.
2: Im Handel wird heute gestreikt, damit bei den Tarifverhandlungen am Ende mehr Geld rausspringt. Betroffen von den Streiks ist heute vor allem IKEA.
1: Laut Verdi sind 31 Filialen in unterschiedlicher Weise betroffen. Demnach merkt man die Streiks vor allem im Kassenbereich und im Küchenverkauf.
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2: Das kann heute Abend ungemütlich werden mit Gewittern und Starkregen. Vorher ist es sonnig und ziemlich schwül. Räder, Wiedenbrück und Löhne kommen auf 34 Grad, Witten auf 35 und Königswinter und Erkrath auf 36 Grad.
1: Morgen gibt es viel Sonnenschein und meistens bleibt es trocken. Am Sonntag dann weiter schwül und nachmittags wieder mehr Gewittergefahr.
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Hey, hier ist 1 Live Digi. Mit Hugel, dem ausgeschlafensten DJ der Welt gerade, weil er hat im Mai angekündigt, dass er ab sofort keine Gigs mehr nachts spielt. Also müsste er jetzt so ungefähr seinen Monat, müsste er jede Nacht seine 8 Stunden Schlaf voll bekommen. Und ich frage mich, merkt man das an den neuen Sounds? Ich bilde mir ein, dass man das schon merkt. Dieser neue Track, der klingt frisch, der klingt wach, irgendwie klingt er ausgeschlafen und ist co-produziert von Imael Angel, eine Musikproduzentin und Reiki-Meisterin. Das ist dieses spirituelle Handauflegen. Also ich weiß nicht, was bei Hugel gerade abgeht, aber er scheint irgendwie so eine Art Heilung

0: 65V Plus. Ey, es gibt von Handys oder Elektrogeräten immer 1000 Abwandlungen. Man weiß doch gar nicht, was man nehmen soll. Und jetzt geht's im Marvel-Universum damit auch los, Leute. Es gibt seit heute einen neuen, ganz besonderen Spider-Man. Aber es lohnt sich, in den reinzugucken. Es ist Spider-Noir. Annika aus dem Digi-Team kennt sich aus, aber als Spider-Man-Fan könnte man Spider-Noir auch kennen, ne, Annika?
1: Mhm. Zum Beispiel durch den Animationsfilm Spider-Man Into the Spider-Verse. Das ist nämlich die Figur, die so schwarz-weiß war, hat einen langen Mantel an, Hut, war auch ein ganz kleines bisschen merkwürdig, dieser Spider-Man. Mhm. Er heißt auch nicht Peter Parker oder Miles Morales, sondern Ben Reilly. Trotzdem hat er halt die klassischen Spider-Man-Probleme und auch die gleichen Missionen und Gegner. Er ist aber Privatdetektiv und lebt in einem alternativen Universum in den 1930er Jahren.
0: Okay, wow. Und Spider-Noir hat ab heute seine eigene Serie auf Amazon Prime mit Nicolas Cage in der Hauptrolle. Iconic einfach. Und du hast ja schon reingeguckt, Annika, für uns. Was sagst du?
1: Also es ist, so viel kann ich sagen, mal was komplett anderes.
2: Woran denken Sie gerade?
3: Ich hab eine kleine Existenzkrise, um ehrlich zu sein.
1: Es ist nämlich die allererste Serie, in der Nicolas Cage mitspielt. Mhm. Also für ihn war es so ein komplett krasses, tolles Erlebnis.
4: Es war gleichzeitig aufregend und beängstigend, weil ich wusste, ich will richtig zu einem Schauspieler aus einem alten Schwarz-Weiß-Film werden. Ich freue mich so, dass ich das machen durfte. Und als ich die 8 Folgen am Stück gesehen habe, musste ich ziemlich grinsen.
1: Also Nicolas Cage liebt diese Figur auf jeden Fall. Und ich muss ehrlich sein, die Serie wird trotzdem vermutlich nicht alle überzeugen. Spider-Noir ist nämlich ganz schön düster, trotzdem auch albern, spannend und irgendwie trotzdem auch langatmig.
0: Okay, also Spider-Noir gibt's ab jetzt bei Amazon Prime Video.

0: Also das ist mal eine wilde Kombi. Hey, hier ist Leonard in 1Live Digi. Diese wilde Kombi meinte ich jetzt nicht. Manchmal ist sie auch wild, aber kennt ihr ja schon, ich in 1Live Digi. Aber die wilde Kombi, von der ich rede, ist Comedian Abdulkader Shahin. Er ist auf der einen Seite Comedian in unserer Generation Gag, daher kennt ihr ihn unter anderem. Und dann ist er aber auch noch ehrenamtlich aktiv und arbeitet hauptsächlich mit jungen Männern zur Extremismusprävention. Das ist ja spannend.
1: Und das Ding ist, ich mache diese Workshops, ich führe so voll das Doppelleben dadurch. So, auch die Kunst, irgendwie fusioniert alles bei mir die letzten Jahre ineinander. So, ich bin in Hamburg in den dicksten Theaterhäusern und spiele dort die dicksten Shows und hast du nicht gesehen. Und dann gehe ich so runter von der Bühne in mein Auto rein, höre Radio, rauche meine Zigarette, will so friedlich nach Hause fahren, so auf korrekter, weißt du, integriert und so. Und dann bist du so nachts unterwegs, Alter, oder auch hier in NRW, Alter, ich will einfach nur nach Hause. Und dann kommst du an dieser roten Ampel, vor dir ist eine scheiß Kiste, wir warten beide, Ampel wird grün, er fährt nicht. So, und ich denke mir, ey, ruhig bleiben, alles gut. In der Ruhe liegt der Schwanz oder wer das heißt, weißt du, keine Ahnung. Immer schön entspannt bleiben, das wird schon, ne? Der fährt gleich los. Und ich merke so, wie ich immer aggressiver werde. Weißt du, ich meine, weil es schon unverschämt nachts, Alter. Weißt du, gar nichts. So, willst du dich verarschen? So grünes Licht ist grell, Bruder. Grell, Bruder, fahr. Bist du am Handy oder was? Ich werde so zum Deutschen, Alter. Ich will es kontrollieren. So Kontrolleur geworden auf einmal. Bulle. Ja, und dann platzt er irgendwann aus mir raus, weißt du. Dann sage ich so, ich hup nicht, weil das verstößt ja gegen die Straßenverkehrsordnung. Ich sage dann ganz höflich, fahr, du Bastard! Grüner wird's nicht! Und am nächsten Morgen gebe ich dann an der Schule so einen Workshop, wie man gewaltfrei kommunizieren kann. Das ist einfach.

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1: Um 16 Uhr, hier sind Sandra Wahle und Denise Potzkai. Jetzt geht's um ein menschenverachtendes Video, das sich auf TikTok und Instagram verbreitet hat. Darin spricht ein 23-Jähriger aus der CDU davon, Muslime zu vergasen. Jetzt ermitteln Staatsanwaltschaft und die Polizei in Krefeld.
2: Die Behörden prüfen, ob das etwas verpixelte Video volksverhetzend ist und auch, ob es überhaupt echt ist. Das ist bislang nämlich noch nicht bestätigt.
1: Die CDU in Krefeld hat wegen des Videos Strafanzeige erstattet. Der Influencer Ali Demireli beschäftigt sich öfter mit Online-Hass und Hetze. Er hatte auf das Video aufmerksam gemacht.
2: Wer das CDU-Mitglied ist, wollte die Partei erstmal nicht sagen. Sie hat aber Schritte eingeleitet, damit der 23-Jährige aus der Partei fliegt. Aus Parteikreisen wurde dem WDR aber gesagt, dass er schon öfter negativ aufgefallen sei.
1: Zwischen Israel und der Hisbollah im Libanon gilt wieder eine Waffenruhe, das sagen Vermittler aus den USA. Für die US-Regierung ist die Feuerpause im Libanon entscheidend, weil sie Teil ihres eigenen, vorsichtigen Deals mit dem Iran sind.
2: Ob die Waffenruhe zwischen Israel und der Hisbollah stabil ist und bleibt, ist fraglich. Erst heute Morgen hatte es wieder gegenseitige Angriffe gegeben.
1: In Bonn steht jetzt fest, die Nordbrücke ist nicht mehr zu retten. Zumindest ein Teil muss abgerissen und neu gebaut werden. Mindestens für 2 Jahre bleibt die Verbindung der A565 über den Rhein damit gesperrt.
2: Das gilt zumindest für Autos und Lkw, sagt Bonns Oberbürgermeister Deus.
3: Fuß- und Radverkehr soll bis zum Spätsommer wieder über die Nordbrücke geführt werden.
2: Die Bonner Nordbrücke ist seit Anfang Juni gesperrt. Die Folgen spürt die ganze Region. Und zum Schluss geht's noch um ein bisschen Liebe, und zwar zwischen den Städten Boston und Glasgow.
1: In Boston in den USA sind zehntausende Shotline-Fans und die benehmen sich so nett und bringen so viel gute Laune, dass es jetzt eine Städtepartnerschaft mit Glasgow in Schottland geben wird. Bostons Bürgermeisterin sagte zu den Fans, wir wünschten, wir könnten auch für euch für immer hier behalten.
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2: Bis zum Abend bleibt es noch sonnig, vor allem im Süden von NRW bilden sich dann aber kräftige Gewitter, teilweise mit Starkregen, Hagel und Sturm und das Ganze noch bei 24 bis maximal 30 Grad.
1: Morgen wieder sonnig und heiß, gegen Abend neue Schauer und Gewitter, dazu diese Temperaturen in Nettersheim und Meinerzhagen bis 32 Grad, in Bielefeld und Witten 33 und in Pulheim höchstens 34 Grad. Montag auch mal ein paar Wolken, es bleibt aber sehr warm.
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4: Ja, dann mal auf in den Freitagnachmittag, auf ins Wochenende. Hier ist Lennart im Studio. Leute, ich wollte nur kurz sagen, falls ihr mal irgendwie nichts von mir hört, an der Stelle, wo ich eigentlich was sagen sollte, dann liegt es vielleicht daran, dass ich noch einen Kirschkern im Mund habe und gerade nicht reden kann. Ja, ich habe schon mal ein paar Kirschen abgewaschen hier, so damit es mal sommerlich in den Freitagnachmittag geht. Dazu noch sommerliche Musik, finde ich gut. Gleich kommt James Hype mit Waterfalls. Und hier läuft schon die E-Gitarre von Dominik Feig. Super, Strom funktioniert auch. Baby Doll.

Ja, so heißt dieser Song von James Hype. Waterfalls. Ja, danke für diesen Wasserfall zur Abkühlung an diesem heißen Tag. Meine Güte. Hier ist 1 Live Digi, gleich 10 nach 4. Wie sehr habt ihr heute schon geschwitzt, Leute? Stellt euch mal vor, bei diesen heißen Temperaturen kommt jetzt noch irgendwie ein Kumpel um die Ecke und sagt zu euch, ey, lass mal in den Club gehen heute Abend. Gut, also nur wenn wir uns gerade auf Ibiza befinden würden und da jetzt vielleicht nochmal in Club so ein bisschen feiern gehen, so irgendwie an der Küste am Wasser und so. DJ Luciano ist auf jeden Fall gerade auf Ibiza, tut da gefühlt durch die ganzen Clubs, legt auf, macht Party und ich wette, Luciano sneakt da auch mal eben kurz seinen eigenen neuen Song rein in die Playlist, weil es ist so, seit heute draußen, Leute, Luciano zusammen mit Rapper Jazik, die beiden haben einen neuen Song, heißt Thug Life. Yes, Premiere in 1 Live Digi. Seid ihr bereit? Luciano und Jazik, Thug Life, los geht's!

0: Dankeschön, Ariana Grande. Thank you, next. Vielen Dank und nächster bitte. Ja, nächste ist Ray gleich. Where is my husband? In 1Live Digi. Vorher wollte ich euch noch kurz sagen, nicht, dass ihr auf doofe Gedanken kommt bei der Hitze da draußen. Jetzt nicht heute mal eben noch spontan irgendwie so einen Marathon laufen oder so. Weiß ja nicht, worauf ihr so Bock habt, wenn ihr nichts zu tun habt. Sonst endet ihr noch so wie der Typ, den wir gesehen haben in der NDR Nord-Reportage, um den sich dann die Sanitäter gekümmert haben. Nicht, dass ihr auch noch so wild rumschreit wie der.
1: 300 Meter vor dem Ziel ist ein Läufer zusammengebrochen. Wadenkrämpfe.
2: Oberschenkel, Wade links. Oberschenkel, Wade links.
3: Können Sie aber hier nicht.
4: So, drückgegen.
5: Ich mach noch weiter.
4: Drückgegen.
2: Ja. Auch jetzt, rechts auch, jetzt. Rechts auch.
4: Wird besser?
2: Rechts nein, links ja. Links nein, rechts ja. Rechts nein, links

0: Das wird aber mal sowas von hot. Ich sag's euch, das wird ein Wochenende mit krass hotten Latin-Vibes. Leute, Bad Bunny, der Weltstar aus Puerto Rico, ist dieses Wochenende in Deutschland, spielt zwei Konzerte in Düsseldorf, morgen und am Sonntag, präsentiert von 1Live. Leute, lasst uns schon mal einstimmen. Wir hören jetzt gleich Bad Bunny hier in 1Live Digi, aber vorher müssen wir noch eben kurz checken, wo sind die Spanisch Pros unter euch? Wir haben euch mal eben kurz nach euren Hitzetipps gefragt für dieses krasse Bad Bunny heiße Wochenende.
1: Siempre llevar un frasco de agua, un ventilador electrónico y la Stimmung de que es verano.
0: Okay, Paula aus Düsseldorf. Paula kommt aber ursprünglich aus Ecuador. Paula, was hast du uns da jetzt für Tipps gegeben? Lös mal auf.
1: Also immer eine Flasche Wasser dabei haben, dann immer diese elektronische Ventilator dabei haben auch.
0: Das ist gut.
1: Und immer gute Stimmung bei Sommer ist.
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0: So, gebt uns bitte einen Film, der vielleicht ein bisschen romantisch ist, aber jetzt nicht zu kitschig, okay? Und gebt uns einen Film, der tiefgründig ist, aber jetzt auch nicht zu viel zum Nachdenken, sondern auch so ein bisschen sanfte Unterhaltung eben. Mal gucken, ob dieser Film hier das kann. Es gibt einen neuen Film, eine neue Rom-Com, die heißt Voicemails for Isabelle. So, Kollegin Brünja, obwohl die Voicemails nicht für dich sind, hast du den Film trotzdem schon gesehen? Worum geht's im Film?
1: Es geht um Wes, der komische Nachrichten auf sein neues Handy bekommt. Von einer Jill, die denkt, dass sie ihre Schwester anruft.
0: Okay, aber warum hat sie jetzt nicht die richtige Nummer von ihrer Schwester? Ist da irgendwas Dramatisches?
1: Ja, irgendwann verrät sie den Grund.
2: Du bist jetzt an einem besseren Ort. Vermutlich bist du damit beschäftigt, mit Heath Ledger zu knutschen.
3: Aber ich vermisse dich.
1: Oh. Ja, ihre Schwester Isabelle ist an Krebs gestorben und Jill schickt ihr trotzdem noch Nachrichten.
0: Oh je, das habe ich jetzt gar nicht kommen sehen. Wie traurig ist dieser Film?
1: Ja, ich finde, ich lüge wirklich sehr. Also ich hatte schon bei 3 Minuten 20 Tränen in den Augen. Ui. Aber es gibt immer wieder absurde und witzige Momente auch. Und Wes und Jill haben eine richtig süße Chemie. Der verliebt sich nämlich in Jill und will sie für sich gewinnen. Aber schon gemein ist auch ein bisschen, dass er dafür natürlich die Infos nutzt, die er aus ihren Nachrichten hat.
3: Mhm. Ich habe dieses Hirngespinst, das jemand hierher kommt und sich neben mich setzt, als ob ich Meg Ryan wäre. Und wir gucken uns in die Augen und dann passiert es.
4: Entschuldige, ist hier besetzt?
0: Ah, okay, da haben wir das Kitschige. Aber er cheatet ja echt so ein bisschen, ne? Brünja, was ist dein Fazit noch kurz zum Schluss? Fazit zum Film?
1: Also der Film ist sehr deep, der ist traurig, aber auf eine schöne Art.
0: Auf eine schöne Art, okay. Neuer Film bei Netflix, Voicemails for Isabelle.

1 Live Digi hier. A-Log und Khalid gerade gespielt. So, ich wollte kurz Danke sagen an Shakira und Burna Boy. Shakira und Burna Boy, die kommen jetzt mit dem offiziellen WM-Song zur FIFA WM 2026. Und ich wollte deswegen kurz Danke sagen, weil das war jetzt quasi damit die Tipperinnerung, dass ich nochmal eben kurz checke. Habe ich schon meinen Tipp eingetragen für das nächste Spiel? Wann ist denn hier als nächstes USA gegen Australien? Ah, okay, WM geht weiter heute um 21 Uhr, USA gegen Australien. Ah ja, ich habe schon getippt, aber das Spiel ist ja erst um 21 Uhr. Mensch, da bleiben ja noch, was haben wir jetzt, 4:45, da bleiben ja noch über 4 Stunden Zeit, meine Tipps 40 Mal hin und her zu ändern. Ich sag euch ganz ehrlich, ich bin mehr hyped über das Tippspiel von uns hier im 1 Live-Team, das interne Tippspiel. Ich bin mehr hyped über das Tippspiel als über die WM an sich. Gut, vielleicht braucht man da noch eine Runde Shakira und Burna Boy mit einer Runde Motivation für die Fußball-WM mit dem offiziellen WM-Song. Die, die, dann mal los.

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1: 17 Uhr ist es, hier sind Sandra Waller
2: und Denise Potzkei.
1: Zwischen Israel und der Terrorgruppe Hamas im Gazastreifen gilt eigentlich seit Oktober eine Waffenruhe. Das UNO-Kinderhilfswerk UNICEF sagt, die Feuerpause ist nur eine Illusion. Die Realität sieht wohl anders aus.
3: UNICEF sagt, dass seit Beginn der Waffenruhe im Schnitt jeden Tag ein Kind durch israelische Angriffe getötet wurde. Insgesamt sind es 265. Zum Beispiel durch Drohnen, Schüsse oder auch durch Minen, die in den Trümmern liegen und explodiert sind. Das Kinderhilfswerk fordert, dass Regierungen weltweit das nicht einfach so hinnehmen.
1: Auch woanders im Nahen Osten ging es heute um eine Waffenruhe, nämlich zwischen Israel und der Hisbollah. Heute Morgen haben sich beide Seiten noch angegriffen. Laut US-Vermittlern soll die Waffenruhe aber erneuert worden sein.
3: Wären die Angriffe weitergegangen, hätte das den Deal zwischen dem Iran und den USA gefährden können. Da soll weiter über ein finales Friedensabkommen verhandelt werden.
1: Ein Video von einem jungen CDU-Mitglied aus Krefeld beschäftigt Polizei und Staatsanwaltschaft. Sie prüft ein Strafverfahren gegen den 23-Jährigen.
3: Der hatte in einem Video davon gesprochen, dass Muslime vergast werden müssten. Die Echtheit des Videos ist allerdings nicht bestätigt. Die CDU in Krefeld will den 23-Jährigen aus der Partei ausschließen.
1: Und an diesem Thema kommt man heute nicht vorbei. An mehreren Stellen in NRW ist es heute über 35 Grad heiß. Vor allem die Städte gehen damit unterschiedlich um.
3: In Wuppertal ist man laut deutscher Umwelthilfe besonders gut vor Hitze geschützt. Das liegt unter anderem an den vielen Grünflächen, die wie natürliche Klimaanlagen wirken. Zum Beispiel in Euskirchen hat es davon deutlich weniger.
1: Im Handel wird heute gestreikt, damit bei den Tarifverhandlungen am Ende mehr Geld rausspringt. Betroffen von den Streiks ist heute vor allem IKEA.
3: Laut Verdi sind 31 Filialen in unterschiedlicher Weise betroffen. Demnach merkt man die Streiks vor allem im Kassenbereich und im Küchenverkauf.
1: Ein Musikinstrument zu lernen ist in NRW beliebter geworden. Die Musikschulen haben deutlich mehr Schüler als noch vor 10 Jahren. Zuletzt waren rund 375.000 angemeldet. Die meisten sind zwischen 6 und 14 Jahre alt.
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3: Erst das Wetter. Es bleibt erstmal weiter sonnig. Später kann es vor allem im Süden von NRW Gewitter geben. Auch Starkregen, Hagel und Sturm können dazukommen und dazu noch maximal 30 Grad.
1: Morgen erst wieder viel Sonne, Richtung Abend teilweise wieder neue Gewitter und dazu bleibt's heiß. In Winterberg 29 Grad, in Ibbenbüren und Solingen 32 und Hamm und Mahl kommen auf 33 Grad.
4: Uff.
1: Am Sonntag dann weiter schwül und einzelne Gewitter bei ähnlichen Temperaturen.
4: Uff. Uff, ist das warm da draußen. Hier ist Lennart im Studio. Hallo, hallo. Leute, ich weiß jetzt nicht, was das mit euch macht, wenn ich sage, Windeln einpacken fürs Konzert. Ich fühle mich irgendwie cringe, das zu sagen. Aber es ist ein Ding. Darüber müssen wir quatschen. Windeln bei Konzerten. Was zur Hölle? Wir checken das genauer in 5 Minuten. Da ist ja noch genug Zeit, um mal auf Toilette

0: Das ist der Soundtrack zum heißen Wochenende. Hot in It. Tiesto featuring Charlie XCX in 1 Live. Digi, sag mal Leute, wie weit würdet ihr gehen für eure Lieblingsartists? Also einige Olivia Rodrigo-Fans gehen auf jeden Fall so weit, dass sie Windeln tragen. Brünja aus dem Digi-Team. Warum zur Hölle?
1: Also bei Konzerten, damit sie halt in der ersten Reihe stehen können. Das hat Olivia jetzt in der britischen Show verraten.
2: I have been to certain concerts and certain festivals where people wear diapers so that they can be front row of the show.
0: Ich hätte niemals gedacht, dass ich in 1 Live Digi das englische Wort für Windeln lerne. Diaper, jetzt weiß ich das auch mal. Aber Brünja, Windeln dann in der ersten Reihe, weil man da so schwer rauskommt, um aufs Klo zu gehen, oder wie? Das ist doch ein guter Tipp auch fürs Bad Bunny Konzert am Wochenende.
1: Genau, dann kannst du nämlich vielleicht ja normalerweise deinen Platz verlieren, die gute Aussicht auf den Star. Und das will man dann halt als Fan auch nicht.
0: Checke.
1: Und dass Fans das machen, das habe ich schon gehört. Bei der Eras Tour von Taylor Swift war das auch mal so ein Ding.
0: Ich habe das nicht gemacht.
1: Und bei einem Festival letztes Jahr im Sommer haben sogar Fans von Olivia Rodrigo Plakate hochgehalten, auf denen die das erzählt haben.
0: Aber das ist auch ein bisschen weird, das dann dem Star zu erzählen, oder?
1: Voll. Und sie hat aber da so getan, als wäre sie ganz begeistert.
3: You're wearing a diaper right now in the front. Wow. That's actually amazing. I love you. Thank you for doing that. That's crazy.
1: Ja, danke, dass ihr das macht, hat sie da noch gesagt. Jetzt in dem neuen Interview sagt sie aber, nee, das ist richtig schlimm, wenn Fans das machen.
2: And that's been an experience as a performer that I've smelled.
1: Ja, weil es stinkt.
0: Oh je, oh je. Ich glaube, ich hole mir ab sofort nur noch Tickets für die letzte Reihe bei irgendwelchen Konzerten. Uiuiui. Meine Güte, Windeln beim Konzerten, das ist anders wild. Hier ist 1 Live Digi, jetzt mit Tyler und Sarah Larsson.

Faithless in 1 Live Diggy. So, ich habe einen neuen Song auf meiner Liste von Songs, die ich unbedingt live sehen will. Und zwar hier, kommt jetzt gleich, Kelani und Usher mit ihrem neuen Song Shoulda Never. Und wisst ihr, warum ich den gerne mal live sehen möchte? Weil das ist so ein richtig geiler, so Battle-mäßiger Song. Wisst ihr, was ich meine? Nicht so wie bei vielen anderen Duets, dass so der eine Sänger fängt an, dann kommt die Sängerin dann irgendwann später dazu, singt vielleicht die zweite Strophe, am Ende nochmal alle zusammen. Ach, wir haben uns alle lieb. Nee, Kelani und

Usher, die betteln sich einfach so die ganze Zeit. Wisst ihr, Kehlani, mal ein paar Lyrics, dann direkt Usher, dann wieder Kehlani. Ich liebe einfach den Vibe in diesem Song. Es ist, finde ich, auch so ein bisschen so ein versteckter Sommersong. Es ist nicht so 100% Sommer, es ist nicht so gib ihm Poolparty, wir sind alle mittendrin und haben eine geile Zeit, sondern es ist so im Auto auf dem Rückweg vom Freibad, läuft dann so mit offenem Fenster dieser Song. Wisst ihr, was ich meine? Kehlani featuring Usher, Should or Never. Und Kehlani übrigens Ende des Jahres für 2 Konzerte in Berlin und Düsseldorf, also vielleicht wird's ja sogar noch was mit diesem Song live erleben. Brauchen wir nur noch Usher als Secret Act. Kehlani, wie wär's? Jetzt hier erstmal Performance. Should've never in 1Live Diggi.

0: darauf habe ich den ganzen Tag gewartet.
1: Eins gleich.
0: Und darauf habt ihr auch den ganzen Tag gewartet, ohne es zu wissen. Unser Sommermix in 1Live Digi von unserem, natürlich von unserem Haus-DJ von 1Live höchstpersönlich, JC Zeller. Ich hau euch jetzt gleich 20 Minuten Nonstop Sommermix hier in die Playlist bei 1Live Digi, weil das ist genau das, was wir brauchen. Vorher checken wir nochmal eben ganz schnell eure Tipps für die Hitze, für dieses hotte Wochenende, an dem ja sogar in Düsseldorf zweimal Bad Bunny ein Konzert mal eben hier über die Bühne haut. In Düsseldorf fliegen schon die Latin-Vibes durch die Luft. Alle, die Spanisch sprechen können, sprechen natürlich schon Spanisch.
2: Sí, yo vengo de Costa Rica, entonces obviamente allá hay 35 grados todos los días y es normal para nosotros tener este tipo de clima, pero siempre tomar mucha agua, ponerse protector solar y ja, un abaniquito para el calor.
0: Ja, das waren jetzt Tipps von Katharina aus Costa Rica. Was machen bei der Hitze? Katharina, nochmal eben auf Deutsch, geht das?
2: Ich komme ursprünglich aus Costa Rica und deswegen kenne ich schon, wie warm das sein kann und da ist immer, also da sind immer 35 Grad jeden Tag und deswegen immer Sonnencreme tragen, dann immer viel Wasser trinken und wie heißt das, ein kleines Ventilator mitbringen,
0: ja.
2: Weil es ist immer, also das tut immer gut.
0: Diese Ventilatoren, das ist sowieso der beste Tipp überhaupt. Danke dafür. So, jetzt geht's ab mit dem Sommermix von JC Zeller.

So, Leute. Also, wer jetzt noch nicht voll drin ist im Sommer 2026, dann weiß ich auch nicht. Das war unser 20-Minuten-Sommermix.

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1: Es ist 18 Uhr, hier sind Sandra Balle
2: und Denise Potzkei. In Bonn gibt es Klarheit, wie es mit der Nordbrücke weitergeht. Ein Teil der Brücke ist so kaputt, dass definitiv kein Verkehr mehr rüber darf. Nur für Fußgänger und Radfahrer soll das irgendwann im Spätsommer wieder möglich sein.
1: Geplant ist ein Neubau der Brückenauffahrt. Der soll Ende 2028 fertig sein. Heißt, die Situation mit Staus und langen Umwegen wird sich noch gut 2,5 Jahre ziehen. Das hat Folgen, sagt dieser Mann aus Hennef.
3: Ich werde mich in andere Richtungen orientieren. Es tut mir leid für die Geschäfte, für die Einzelhändler hier. Man sieht es auch hier in der Fußgängerzone, ist überhaupt nichts mehr los.
2: Die Industrie- und Handelskammer Bonn-Rhein-Sieg sagt, dass die Vollsperrung der Wirtschaft in und um Bonn ziemlich schaden wird. Die Organisation schlägt vor, Unternehmen zu entlasten, indem zum Beispiel die Maut rückerstattet wird, wenn für LKWs nachweisbar lange Umwege anfallen.
1: Der ADAC hat ausgerechnet, dass LKW-Fahrerinnen und Fahrer pro Jahr mit mehr als 5 Millionen Kilometern extra rechnen müssen.
2: Zwischen Israel und der Hezbollah im Libanon gilt wieder eine Waffenruhe, das sagen Vermittler aus den USA. Für die US-Regierung ist die Feuerpause im Libanon entscheidend, weil sie Teil ihres eigenen vorsichtigen Deals mit dem Iran ist.
1: Ob die Waffenruhe zwischen Israel und der Hezbollah stabil ist und bleibt, ist fraglich. Erst heute Morgen hatte es wieder gegenseitige Angriffe gegeben.
2: Ein Foto von Italiens Regierungschefin Meloni und US-Präsident Trump sorgt offenbar gerade für Streit zwischen beiden Ländern.
1: Trump hatte einem italienischen Sender gesagt, Meloni habe ihn bei einem Treffen in Frankreich angebettelt, wegen eines gemeinsamen Fotos. Sie habe ihm leid getan. Meloni sagt, dass das komplett gelogen ist.
2: Dann geht's nochmal um den Sparkasseneinbruch in Gelsenkirchen, der inzwischen ja auch Thema vor Gericht ist. Einer der Kläger konnte sich jetzt freuen, er hat Schmuckstücke wiederbekommen, die doch nicht geklaut wurden.
1: Die Sparkasse Gelsenkirchen ist seit Wochen dabei, solche Gegenstände zurückzugeben. Die Besitzer zuzuordnen ist aber nicht so einfach.
2: Und zum Schluss geht's noch um Tennis. Beim Turnier in Halle-Westfalen hat es Alexander Zverev ins Halbfinale geschafft.
1: Da trifft er dann morgen auf Taylor Fritz aus den USA. Das Rasenturnier in Halle gilt als Vorbereitung für Wimbledon.
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2: Bis zum Abend bleibt es noch sonnig, vor allem im Süden von NRW bilden sich aber kräftige Gewitter, teilweise mit Starkregen, Hagel und auch Sturm. Dazu noch 24 bis 30 Grad.
1: Morgen wird es dann wieder sonnig und heiß, gegen Abend neue Schauer und Gewitter und das Ganze bei diesen Temperaturen. Remscheid und Olpe kommen auf 32 Grad, Herford und Neuss auf 33 und Düren auf maximal 34 Grad. Am Sonntag dann ähnliche Temperaturen und es gibt wieder einzelne Gewitter.
4: Okay, ich fasse zusammen. Heiß, heißer, heiß. Irgendwie so. Leute, hier ist Lennart im Studio. 1 Live Digi, wenn ihr nicht so Bock habt, in die Hitze zu gehen, da draußen am Wochenende. Vielleicht neues Spiel zocken auf der Spielekonsole. Wir checken neues Spiel in 5 Minuten hier

0: Was war das für ein Fiebertraum da vor ein paar Tagen vor dem Weißen Haus zu Donald Trumps 80. Geburtstag? Da gab es vor 4 Tagen ja so eine riesige MMA-Arena, also Mixed Martial Arts. Heißt, da haben sich 2 Kämpfer ordentlich geprügelt. So, und diesen Kampf vorm Weißen Haus hat EA einfach mal direkt in ihr neues Spiel EA UFC 6 eingebaut.
1: All right, here we go from the nation's capital here on the White House lawn. I don't believe it.
0: Ja, das Spiel ist seit heute draußen und Joanna aus dem Digi-Team, ich sag mal so, du bist jetzt im MMA-Game nicht so krass drin, du hast aber versucht, dich mal reinzufuchsen. Ist es so ein klassisches Kampfspiel, wo man sich gegenseitig einfach eins drüber gibt, oder?
2: Ja, ich würde sagen, kennst du eins, kennst du alle. Aber... Ne, man hört schon ein bisschen, da geht's gut ab. Und EA, muss man sagen, hat hier ein bisschen getüftelt und super viel mit Motion Capturing der Profis zusammengearbeitet. Also die Animationen, die sind jetzt viel näher dran an den Vorbildern. Und deswegen unterscheiden die sich auch je nach Kämpfer. Und es gibt neue Features, die Blocken, Zuschlagen und so weiter auch wirklich realistischer machen.
0: Ja.
2: Ja, für eine Anfängerin wie mich dadurch natürlich aber auch ein bisschen schwerer.
0: Okay, aber hast du jetzt richtig Bock bekommen? Also wirst du weiter in den Käfig steigen oder hat's dir gereicht?
2: Boah, ich glaube ehrlich gesagt, für mich passt's erstmal. Also das Kämpfen, das macht schon Bock und es gibt auch eben diese coolen Features. Es gibt zum Beispiel eine Hall of Fame, wo man wirklich mehr über die Hintergrundgeschichten der Kämpfer erfährt.
0: Mhm.
2: Trotzdem irgendwie mir persönlich fehlt auch, obwohl es so einen Karrieremodus gibt, ein bisschen diese Langzeitmotivation. Also warum ich da nochmal reingehen sollte. Aber ich glaube, wer MMA wirklich feiert, der wird trotz kleiner Minuspunkte mit dem Spiel hier sehr happy sein.
0: Okay, vielleicht ist es ja was für euch. Jetzt neu draußen für Xbox und die PlayStation EA UFC.

Fetty Wap. Das war der Song Trap Queen. So, Queen ist das richtige Stichwort. Also sie ist jetzt nicht nur die Queen für Travis Kelce, sondern für ein paar Leute mehr, für Millionen von Swifties. Einfach mal wieder lässiger Move, ne? Von Taylor Swift vor ein paar Wochen, als sie mal eben so einen neuen Song rausgehauen hat und er so ein paar Tage vorher es angekündigt hat. Es ist quasi Filmmusik. Können wir das so nennen? Ja, ich glaube schon. Es ist auf jeden Fall der Filmsong zum Film Toy Story 5. Yeeha! Ja, von wem kam jetzt dieser Yeeha-Schrei? War der Schrei aus einem Toy Story-Film oder war der Schrei von den Swifties, weil sie sich so über den neuen Film freuen? Yeeha! Und vor allem über den neuen Song. Tja, das lasse ich jetzt mal unbeantwortet. Würde aber beides passen, oder? Hier ist Taylor Swift in Nights Left Digi mit I Knew It, I Knew You. Yeeha!

Abflug ins Wochenende, oder wie? Hier ist Lennart im Studio, kurz nach 6:30, Freitagabend. Das heißt, jetzt ist Wochenende, oder wie? Naja, Moment. Also, wir brauchen fürs perfekte Wochenende noch eine Runde K2 featuring John, Turn the Lights Off. Und dann kann

0: Ja, Leute, was denkt ihr denn? Natürlich hat Kollegin Brünja aus dem Digi-Team eine Strichliste am Laufen, wo sie mitzählt. Es ist der 17. Tag in Folge, an dem Dua Lipa und Callum Turner als Ehepaar aufwachen. Nein! So, Brünja, und du sagst, die Flitterwochen, die laufen super. Brünja, woher willst du das jetzt auch noch wissen?
1: Naja, die chillen auf einer Yacht, die beiden, an der Amalfi-Küste. Ja. Also schon mal ganz eindeutig, dass sie da eine super Luxuszeit haben.
0: Okay.
1: Und mein anderer Hinweis, auf diesen neuen Paparazzi-Fotos, da ist mir und den Fans was aufgefallen.
0: Oh, ich hab Angst, jetzt kommt's.
1: Auf einem sieht man ihren Ehemann Callum Turner von hinten und sein ganzer Rücken völlig verkratzt.
0: Völlig verkratzt? Okay, klar, worauf du hinaus willst, Brünja, aber ganz ehrlich, das können ja auch, ich weiß nicht, das müssen ja jetzt nicht Fingernagelspuren sein von Dua Lipa, vielleicht hat er sich beim Tauchen an einer Koralle geschnitten oder hat Stunts geübt für die James-Bond-Rolle, die er angeblich bekommen soll.
1: Na, oder die haben halt einfach eine gute Zeit und
0: ja,
1: die gönnen sich mal was.
0: Oder so.
1: Nach diesem Shitstorm, den sie auch wegen ihrer Hochzeit ja bekommen haben.
0: Ach, du meinst Shitstorm hier von den Anwohnern, ne, von Palermo, Sizilien, da wo die beiden geheiratet haben?
1: Genau, die haben ja protestiert, weil ganz viele Straßen und Plätze für die Hochzeit gesperrt worden sind und extra Polizei dann auch vor Ort war.
0: Ja.
1: Und weil die wohl bis 7 Uhr morgens laut gefeiert haben.
0: Ui.
1: Aber Dua und Callum haben auch schon angekündigt, dass sie sich mit einem großen Geschenk bei Palermo entschuldigen wollen.
0: Oh, okay. Kostenloses Konzert in Palermo oder wie? Ich bin gespannt. Naja, sie haben ja jetzt in den Flitterwochen auf jeden Fall so ein bisschen Zeit, sich ein gutes Geschenk zu überlegen, wenn sie nicht mit anderen Dingen beschäftigt sind. So, hier ist Dominik Feig in 1 Live.

0: Nee, Moment. Also jetzt einfach zu sagen, es ist heiß da draußen, das ist ja viel zu einfach. Wie ist denn jetzt der genaue Wetterbericht?
1: Und der Freitagvormittag im Überblick, der zeigt uns die Reste dieses Tiefdruckgebiets. Dieser Tiefdruckschwanz, der reicht runter bis zum Schwarzwald. Das drückt gerade noch gegens Erzgebirge. Mit dir ist alles in Ordnung oder brauchst du Hilfe?
2: Entschuldigung, ja.
1: Wir machen ganz kurz, beruhigt euch kurz. Wir machen mal ganz schnell weiter hier.
3: Das ist wie in der Schule, kennen Sie das, wenn man nicht lachen darf? 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
1: Es ist 19 Uhr, ich bin Sandra Wahle. Die Städte Köln und Düsseldorf wollen erreichen, dass auf der Straße nicht mehr so offen mit harten Drogen gedealt wird. Die Oberbürgermeister, Burmester und Keller wollen dafür eine Idee aus Zürich umsetzen. Was dahinter steckt, sagt Denise Potzkei.
2: In beiden Städten gibt es schon spezielle Räume, in denen Süchtige ihre Drogen nehmen dürfen, damit sie das eben nicht mehr auf offener Straße machen, wo sich viele belästigt fühlen, es unhygienisch ist und mitunter Müll zurückbleibt. Düsseldorf und Köln sind die ersten deutschen Städte, die tolerieren wollen, dass schwer Abhängige in diesen Räumen auch kleinere Mengen Rauschgift handeln. Sowas nennt man auch Mikro- oder Ameisenhandel. Damit sollen die Räume attraktiver werden und die Szene von der Straße weg. Einfach so umsetzen können die Stadtoberhäupter das aber nicht, denn in Deutschland muss eigentlich jede Art von Drogenhandel verfolgt werden. Die Oberbürgermeister haben deshalb jetzt das Land NRW und den Bund aufgefordert, die Gesetze so zu ändern, dass das möglich wird.
1: Und wir bleiben in NRW. Verkehrsminister Krischer hatte heute keine guten Nachrichten für Bonn und die Umgebung.
3: Wir reden darüber, dass die Bonner Nordbrücke als wichtige verkehrliche Verbindung mindestens für 2 Jahre nicht zur Verfügung steht. Es werden eher sicherlich 2,5 Jahre werden.
1: Ein Teil der Brücke der A565 ist demnach so kaputt, dass er neu gebaut werden muss. Die Auftragsvergabe dazu soll sofort losgehen. Andere Teile können stehen bleiben. Trotzdem bleibt die gesamte Nordbrücke während der Bauzeit gesperrt, zumindest für Autos und Lkw in Bonn. Ein Mann aus Dortmund hat eine Darknet-Plattform betrieben, auf der zu Mordanschlägen auf deutsche Politiker, Richter und Staatsanwälte aufgerufen wurde. Dafür ist er jetzt verurteilt worden. Der 50-Jährige muss für 3 Jahre ins Gefängnis, unter anderem für die Anleitung zu Terroranschlägen. Er hatte im Darknet auch Anleitung zum Bombenbau geliefert. Und zum Schluss geht's noch ganz woanders hin. In Venedig müssen Tagestouristen schon länger im Sommer Eintritt zahlen. Der neue Bürgermeister will jetzt, dass es deutlich teurer wird. Aktuell werden an einzelnen Tagen zwischen 5 und 10 Euro fällig. Jetzt sind zwischen 30 und 50 Euro im Gespräch. Damit soll die Zahl der Tagestouristen in Venedig weiter begrenzt werden.
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1: Jetzt am Abend muss man mit Unwetter rechnen. Es gilt eine amtliche Unwetterwarnung vor schwerem Gewitter mit heftigem Starkregen und Hagel in Teilen des Rheinlands. Dazu Temperaturen zwischen 17 und 23 Grad. Morgen dann erst wieder viel Sonne, Richtung Abend teilweise wieder neue Gewitter und es wird wieder heiß, in Kleve bis 31 Grad. Detmold und Düsseldorf kommen auf 33 und Frechen und Arnsberg auf 34 Grad. Am Sonntag geht's schwül weiter und es gibt wieder einzelne Gewitter bei ähnlichen Temperaturen.
4: Hey, hey, hier ist Lennart, kurz nach 7, Freitagabend, Wochenende quasi. Ich dachte, da wäre jetzt die Englischstunde, der Englischunterricht wäre da schon längst vorbei. Aber jetzt kommt hier Ariana Grande um die Ecke mit ihrem neuen Song Hate That I Made You Love Me. Das ist so ein Titel, da muss ich jetzt erstmal drüber nachdenken. Hate That I Made You Love Me. Ich hasse es, dass ich dich dazu gebracht habe, dich in mich zu verlieben. So kannst du uns jetzt nochmal die nächsten 3 Minuten erklären, Ariana Grande.

0: Jo.
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0: Heute mit mir und morgen dann mit der ganzen Freundesgruppe, oder wie? Ab zum Badesee. Ja, was sonst bei diesem heißen Wetter, oder? Das Ding ist, da müssen wir jetzt mal ganz kurz drüber quatschen. Schwimmen gehen kann auch gefährlich werden, vor allem natürlich so an unbewachten Seen oder Flüssen. Und jetzt ist das Ding, KI soll helfen, zumindest in Freibädern, und zwar soll KI helfen, Leben zu retten. Florian aus dem Digi-Team, du weißt mehr. Sag mal, wie funktioniert das genau?
2: Also rund um das Becken werden mehrere Kameras installiert, die Bilder und Daten dann an ein KI-System schicken. Mhm. Und die werden von der KI analysiert. Also wie viele Menschen schwimmen in einem Becken? Wie hoch ist das Unfallrisiko gerade? Und die KI beobachtet auch ungewöhnliches Schwimmverhalten. Zum Beispiel, ob eine Person sich länger nicht bewegt hat. Und dann, wenn 20 bis 30 Sekunden lang keine Bewegung festgestellt wird, bekommen Bademeisterinnen und Bademeister auf ihrer Smartwatch einen Alarm und auch den Standort der Person.
0: Ah, okay, aber wie gut funktioniert das dann auch wirklich in der Realität? Also Stichwort Fehler, macht die KI auch Fehler?
2: Ja, eine KI macht auch noch Fehler, sendet zum Beispiel manchmal noch Alarm, wenn Spielzeuge versinken oder wenn jemand aus Spaß taucht und sich dann nicht bewegt. Ja. Aber auch da lernt das System wohl immer mehr dazu. Wichtig aber noch zu erwähnen, das KI-System unterstützt die Bademeisterin und Bademeister bei der Arbeit nur und soll bzw. kann sie nicht ersetzen, also gerettet wird man dann immer noch von einem Menschen.
0: Aber mega spannend, dass KI jetzt auch im Freibad helfen kann und Bademeister unterstützt. Haben wir gehört hier in 1Live Digi. Jetzt gibt's Joe für euch.

0: Hey, ein bisschen Party am Freitagabend mit another Talk to You in 1 Live. Diggi, was haben wir denn? 20 nach 7 am Freitagabend. Ich finde, das ist die perfekte Uhrzeit für so ein paar Weisheiten. Ja, noch so ein paar Weisheiten von Kader Loth, die wir auf RTL Plus im Kampf der Reality Stars gesehen haben. Kader, bitte.
1: Naja, Matthias übertreibt natürlich wieder in seiner Rolle und was sich, hasst, leckt sich. Nee, oder wie soll ich... Was? Ist egal.

Moment, Leute. Hier ist Lennart. Ich versuche gerade mit dem Kirschkern zu moderieren. Gar nicht so einfach. Warum müssen Kirschen Kirschkerne haben? Ach gut, dass die sich selber ansagen. Dann muss ich das nicht machen. Los geht's.

Yeah, yeah, das habt ihr jetzt aber nicht erwartet, oder? Wir haben irgendwie sowas wie, ja, gleich so 20 vor 8, 1Live Digi läuft, Freitagabend. Und dann kommt jetzt um diese Uhrzeit nochmal eben hier eine Runde Erdkundeunterricht. Buh. Nee, passt auf, Erdkundeunterricht in cool, weil gleich kommt der neue Song von Finch und Green, der heißt Koh Phangan. Und ihr fragt euch jetzt, was ist Koh Phangan? Gut, ihr fragt es euch nicht, wenn ihr da schon mal wart, weil es ist eine Insel in Thailand. Guck mal an, wieder was gelernt. Im Song ist einfach mal Urlaub angesagt im Paradies auf dieser Insel in Thailand. Das ist einfach mal so ein, ich feiere diese Insel und ich will sofort mit dir dorthin und niemals wieder zurück Song. So, Lied über Koh Phangan, Finch und Green, jetzt in 1Live Digi. Los geht's!

0: Hab grad schon eine Push-Meldung auf mein Handy bekommen. Ich muss noch tippen für morgen. Deutschland gegen die Elfenbeinküste. Nächstes Spiel für Deutschland. Das zweite bei der Fußball-WM 2026. Letztes Spiel oder das erste Spiel war ja letzten Sonntag. Das nächste Spiel morgen. Und dazwischen, was machen denn die Fußballjungs die ganze Zeit? Also sie wohnen ja da in ihrem Märchenschloss in Winston-Salem in North Carolina. Und ich vermute mal, die hängen jetzt viel an der Spielekonsole in dieser Woche, oder? Christian aus dem Digi-Team?
1: Nee, also die sind mittlerweile, glaube ich, eher analog unterwegs.
0: Echt jetzt?
1: Vor allem spielen die Brett- und Kartenspiele.
0: Okay.
1: Schach und oder Uno sind besonders beliebt.
0: Oh.
1: Die Spieler hängen natürlich auch gerne am Pool ab oder erkunden auch gerne die Natur rund ums Hotel, wie Kapitän und Hobbygärtner Joshua Kimmich.
2: Die immergrüne Magnolie ist hier sehr auffällig. Krasser Baum, kenne ich so nicht aus Deutschland. Muss ja mal drauf achten.
1: Schlangen hat Kimmich auch entdeckt. Den nordamerikanischen Kupferkopf zum Beispiel. Über den weiß Kimmich jetzt Gift. Schlange besser davon fernhalten.
0: Oh je, also wenn irgendein Spieler fehlt beim nächsten Spiel, wissen wir warum. Aber sagen wir, die müssen da auch noch zwischendurch immer mal wieder auch zum Training fahren, oder?
1: Trainieren muss schon sein.
0: Ja.
1: Die Trainingsplätze sind ja nur 10 Minuten mit dem Fahrrad entfernt, also da kommt man schnell hin und das ist auch ein fettes Plus in Winston-Salem für Antonio Rüdiger.
3: Was ich schätze ist, wir haben nicht weite Wege zum Training und ich schätze sehr mein Bett. Weil da verbringe ich die meiste Zeit.
0: Okay.
1: Dem einen oder anderen war bestimmt auch mal langweilig diese Woche, aber muss ja nicht schlecht sein. Also das DFB Basecamp scheint auf jeden Fall eine gute Wahl gewesen zu sein. Wird schon verglichen mit dem legendären Campo Bahia in Brasilien 2014.
0: Oh, und was 2014 passiert ist, das wissen wir. Ich sag nur Weltmeister. Okay, okay. Morgen aber erstmal zweites Gruppenspiel Deutschland gegen die Elfenbeinküste ab 22 Uhr.
4: Mensch, was tippe ich denn jetzt da?

0: Es ist 20 Uhr, ich bin Sandra Wahle. Es geht zuerst um ein menschenverachtendes Video, das sich auf TikTok und Instagram verbreitet hat. Darin spricht ein 23-Jähriger davon, Muslime vergasen zu wollen. Er ist Mitglied der CDU, die Partei in Krefeld hat Anzeige erstattet. Mehr dazu von Denise Potzkay.
1: Die Behörden prüfen, ob das etwas verpixelte Video volksverhetzend ist und auch, ob es überhaupt echt ist. Das ist bislang nämlich noch nicht bestätigt. Die CDU in Krefeld hat wegen des Videos Strafanzeige erstattet. Der Influencer Ali Demirelli beschäftigt sich öfter mit Online-Hass und Hetze. Er hatte auf das Video aufmerksam gemacht. Wer das CDU-Mitglied ist, wollte die Partei erstmal nicht sagen. Sie hat aber Schritte eingeleitet, damit der 23-Jährige aus der Partei fliegt. Aus Parteikreisen wurde dem WDR aber gesagt, dass er schon öfter negativ aufgefallen ist.
0: Dann ist noch mal das Wetterthema, was an vielen Orten umgeschlagen ist. Für Teile des Rheinlands warnt der Deutsche Wetterdienst weiter vor schwerem Gewitter mit Starkregen und Hagel. In Baden-Württemberg ist wegen des Unwetters ein Festival unterbrochen worden. Der Veranstalter vom Southside hat über Insta mitgeteilt, alle sollten in ihre Autos. Wenn die Türkei morgen früh bei der WM spielt, gibt's in dem Land kein Public Viewing. Die Behörden da haben das verboten wegen landesweiten Hochschulprüfungen. Durch das Verbot sollen Lärm- und Verkehrsprobleme vermieden werden. Mehrere Gouverneure in der Türkei haben außerdem gefordert, auf Autokorsos oder Hupen zu verzichten, sollte die Türkei morgen früh gegen die USA gewinnen. Für einen der bekanntesten Komponisten der Geschichte gibt's nochmal ein kleines Comeback. In der Nationalbibliothek von Frankreich ist ein Musikheft von Wolfgang Amadeus Mozart gefunden worden. Drin sind Stücke, die vermutlich aus seinen letzten Unterrichtsstunden stammen. Am Sonntag sollen sie in Paris zum ersten Mal aufgeführt werden.
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0: Von der Eifel und dem Rheinland her breiten sich teils kräftige Gewitter aus. Ihr habt es gehört, mit Unwettergefahr. In anderen Teilen von NRW ist es weiter sonnig und trocken, bei 24 bis maximal 30 Grad noch. Morgen wird es dann wieder sonnig und heiß. Gegen Abend neue Schauer und Gewitter und dazu diese Temperaturen. In Monschau 32 Grad, Wuppertal und Iserlohn kommen auf 33 und Düren und Höxter auf 34 Grad. Am Sonntag ähnliche Temperaturen und wieder einzelne Gewitter.
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0: Yo, hier ist Lennart in 1 Live, Diggi. Ich bin mir gerade gar nicht sicher, wie es den Drake-Fans aktuell geht. Ob die Drake-Fans sich wieder so ein bisschen beruhigt haben inzwischen oder ob die immer noch so emotional voll am Limit sind.
1: Ja. Do you guys understand how insane this is? I don't think I've ever seen an artist do this before.
2: I've waited so long for this. Drake is back.
0: Drake is back. Ja, so haben die Fans reagiert vor ein paar Wochen, als Drake nämlich einfach mal 3 Alben gleichzeitig rausgehauen hat. Einfach mal über 2 Stunden neue Drake-Musik auf einen Schlag. Das ist schon heftig. Aber gut, falls ihr jetzt nicht so krasse Drake-Fans seid und jetzt nicht alles hören wollt von diesen 3 neuen Alben und euch fragt, was ist denn jetzt das Beste vom Album? Was soll ich denn jetzt hören? Naja, dafür habt ihr ja uns, 1 Live Diggi. Wir sagen euch natürlich, welcher Song von Drake gerade voll abgeht. Und zwar unter anderem Janice STFU. Habt ihr Bock auf eine Runde Drake? Jetzt hier in 1 Live Diggi, Janice STFU.

0: Hey Digi-People, hier ist Lennart in 1LiveDigi. Was meint ihr? Ist das jetzt sehr uncool oder können wir das machen? Mal nach so ein paar Lebenstipps fragen bei älteren Leuten? Ja komm, vielleicht haben die ja gute Tipps, mein Gott. Lass mal hier dieses ältere Ehepaar fragen, das wir im RBB-Fernsehen gesehen haben. Wie man so halt Beziehung, so ein bisschen Beziehungstipps, wie man lange zusammenbleibt.
1: Also wir haben gestern den 8. Hochzeitstag gehabt.
2: Nein! Dann herzlichen Glückwunsch vom RBB. Letzte Frage, was ist ein Garant für eine glückliche Ehe?
1: Dass man sich gegenseitig so akzeptiert, wie man ist.
3: Lutschen, gut lutschen. Freund, gut lutschen.
2: Gut lutschen?
3: Lutschen.
2: Gut, dann erstmal vielen, vielen Dank.

0: Es gibt auch diese Schauspieler, die einfach für Core Memories verantwortlich sind in unserem Leben. So, diese Gesichter, die uns einfach ein gutes Gefühl geben. Dieser Mann hier ist auf jeden Fall ganz oben auf der Liste.
1: Buonasera, signore.
2: Hey, es gibt leider eine kleine Änderung wegen meiner Reservierung.
0: Kevin James im neuen Film Solo Mio, jetzt im Kino. Marcel aus dem Digi-Team hat ihn schon geguckt. Und Marcel, welche Reservierung muss da jetzt geändert werden bei Kevin James?
3: Ja, seine kompletten Flitterwochen. Ey, Matt, also den Kevin James da spielt, der wollte eigentlich eine große Hochzeit in Bella Italia. Nur haut ihm seine Bella Braut ab.
1: Oh, was ist hier los?
4: Sie war gerade noch hier und dann war sie weg.
1: An ihrer Stelle würde ich das gesamte Paket allein genießen.
2: Allein auf Hochzeitsreise?
1: Hochzeitsreise, Urlaub, nennen Sie es, wie Sie wollen.
3: Und das macht Matt jetzt eben alles alleine. Solo Mio, romantisches Italien samt Ed Sheeran-Konzert.
0: Ah ja, das ist dieser Film, für den Kevin James ja beim Super Bowl im Stadion saß alleine, ne?
3: Ja, genau das ist es. Im Smoking saß er da mit dem Brautstrauß völlig alleine auf der Tribüne. Das war ein ganz trauriges Bild, aber eben natürlich ein super Marketing-Gag. Mm. Leider für mich witziger als der Film.
0: Oh nein, also bist du kein Fan, oder?
3: Ja, also in den USA wird er total abgefeiert, das sage ich dazu. Mir war es einfach zu klamaukig, zu dünn. Mm. Was funktioniert? Dieses tollpatschige Kevin-James-Gestolper.
5: Wie ist Ihr Name?
2: Matt, und Sie sind Café del Sol.
5: Nein, ich weiß.
2: Ich habe nur versucht, witzig zu sein.
5: Okay. Okay, versuchen Sie es weiter.
3: Also fürs Kevin-James-Fanherz ist das sicherlich was. Ansonsten wird wirklich jedes Italien-Klischee totgeritten. Ey, Kevin James singt Nessun Dorma mit Andrea Bocelli, der eine Nebenrolle hat. Mir hat wirklich nur noch der Papst gefehlt, der irgendwie Giotto fressend im Ferrari vorfährt.
0: Also Popcorn-Kino ohne viel Tiefe, aber trotzdem ein bisschen funny. Solo Mio mit Kevin James ist jetzt im Kino.

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1: 21 Uhr ist es. Ich bin Sandra Wahle. Wir gucken zuerst in den Gazastreifen. Da gilt seit Oktober ja eigentlich eine Waffenruhe zwischen Israel und der Terrorgruppe Hamas. Das UNO-Kinderhilfswerk UNICEF sagt aber, die Feuerpause ist nur eine Illusion. Die Realität sieht anders aus. Mehr dazu von Denise Potzkay.
2: UNICEF sagt, dass seit Beginn der Waffenruhe im Schnitt jeden Tag ein Kind durch israelische Angriffe getötet wurde. Insgesamt sind es 265. Zum Beispiel durch Drohnen, Schüsse oder auch Minen, die in den Trümmern liegen und explodiert sind. Das Kinderhilfswerk fordert, dass Regierungen weltweit das nicht einfach so hinnehmen. Auch woanders im Nahen Osten ging es heute um eine Waffenruhe, nämlich zwischen Israel und der Hisbollah. Heute Morgen haben sich beide Seiten noch angegriffen. Laut US-Vermittlern soll die Waffenruhe aber erneuert worden sein.
1: Das Unwetter, das im Moment über NRW zieht, hat auch ein paar Schäden hinterlassen. In Köln sind in mehreren Stadtteilen Bäume umgestürzt, teilweise auch auf Autos. In Düsseldorf gab es nur einzelne Einsätze, zum Beispiel weil Gullis verstopft waren. Gewitter und Starkregen könnte es gleich noch in Teilen des Oberbergischen Kreises und im Kreis Olpe geben. Die Staatsanwaltschaft ermittelt jetzt gegen einen 23-Jährigen, der in Krefeld CDU-Mitglied ist. Bei Insta und TikTok ist ein Video verbreitet worden. Darin soll er gesagt haben, dass Muslime vergast werden sollten. Die Partei hat Anzeige erstattet und will ihn rausschmeißen. Dann geht's nochmal um den Sparkasseneinbruch in Gelsenkirchen, der inzwischen ja auch Thema vor Gericht ist. Einer der Kläger konnte sich jetzt freuen. Er hat Schmuckstücke wiederbekommen, die doch nicht geklaut wurden. Die Sparkasse Gelsenkirchen ist seit Wochen dabei, solche Gegenstände zurückzugeben. Die Besitzer zuzuordnen ist aber nicht so einfach. Und zum Schluss geht's noch um Tennis. Beim Turnier in Halle-Westfalen haben es zwei deutsche Profis heute ins Halbfinale geschafft. Alexander Zverev und Daniel Altmaier. Morgen spielen sie dann um den Einzug ins Endspiel. Das Tennisturnier in Halle gilt als Vorbereitung für Wimbledon.
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1: Ihr habt's gehört, teilweise ziehen weiter kräftige Gewitter durch. Die können auch unwetterartig ausfallen. In anderen Teilen von NRW ist es dagegen trocken, bei noch höchstens 30 Grad. Morgen wird's dann wieder sonnig und heiß. Gegen Abend neue Schauer und Gewitter und dazu diese Temperaturen. Dortmund kommt auf 32 Grad, Bocholt und Coesfeld auf 33 und Bonn und Arnsberg auf 34 Grad. Am Sonntag gibt's ähnliche Temperaturen und wieder einzelne Gewitter.
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Ich weiß nicht, warum sie es immer wieder schaffen, aber sie schaffen es immer wieder. Es ist wieder die Zeit, in der die ganzen Stars bei Insta ihre Urlaubsreisen oder ihre Tourreisen präsentieren und ich habe übelst FOMO. Ich bin Janina, hier hat 1Live.tg, hi. Ich habe gerade übelst schöne Bilder gesehen von The Borsa in Norwegen. Und die Bildunterschrift von diesem Insta-Post ist Last Week Nogger. Also letzte Woche in Nogger. Also N-O-G-R. Hey, ich habe mich tot gegoogelt, Leute, was Nogger ist. Ich habe kurz gedacht, vielleicht eine Stadt in Norwegen, weil auf einem Bild ist eine Norwegen-Flagge zu sehen und so. Und dann ein paar Bilder später sehe ich dann so ein Bauwerk. Sieht aus wie die Akropolis und die drei von The Borsa, die chillen da so. 10 Minuten. 10 Minuten habe ich gebraucht, bis ich gecheckt habe. Last week Nogger heißt letzte Woche in Norwegen und Griechenland. What the fuck? Leute, wir sollten aufhören, uns The Bosses Bilder anzugucken und einfach nur noch deren Musik hören, damit sowas nicht passiert, okay? Hier sind sie mit ihrem Song Magnetic in 1Live Diggi.

0: Also das ist mal eine wilde Kombi. Hey, hier ist Lennart in 1 Live Digi. Diese wilde Kombi meinte ich jetzt nicht. Manchmal ist sie auch wild, aber kennt ihr ja schon, ich in 1 Live Digi. Aber die wilde Kombi, von der ich rede, ist Comedian Abdulkader Shahin. Er ist auf der einen Seite Comedian in unserer Generation Gag, daher kennt ihr ihn unter anderem. Und dann ist er aber auch noch ehrenamtlich aktiv und arbeitet hauptsächlich mit jungen Männern zur Extremismusprävention. Das ist ja spannend.
1: Und das Ding ist, ich mache diese Workshops. Ich führe so voll das Doppelleben dadurch. So, auch die Kunst irgendwie fusioniert alles bei mir die letzten Jahre ineinander. So, ich bin in Hamburg in den dicksten Theaterhäusern und spiele dort die dicksten Shows und hast du nicht gesehen. Und dann gehe ich so runter von der Bühne in mein Auto rein, höre Radio, rauche meine Zigarette, will so friedlich nach Hause fahren, so auf korrekter, weißt du? Integriert und so. Und dann bist du so nachts unterwegs, Alter, oder auch hier in NRW, Alter, ich will einfach nur nach Hause. Und dann kommst du an dieser roten Ampel, vor dir ist eine scheiß Kiste. Wir warten beide, Ampel wird grün, er fährt nicht. So, und ich denke mir, ey, ruhig bleiben, alles gut. In der Ruhe liegt der Schwanz oder wie das heißt, weißt du, keine Ahnung. Immer schön entspannt bleiben, das wird schon, ne? Der fährt gleich los. Und ich merke so, wie ich immer aggressiver werde, weißt du, ich meine, weil es schon unverschämt nachts, Alter, weißt du, gar nichts, du wirst dich verarschen. So grünes Licht ist grell, Bruder. Grell, Bruder, fahr. Bist du am Handy oder was? Ich werde so zum Deutschen, Alter, ich will's kontrollieren, so Kontrolleur geworden auf einmal, Bulle. Ja, und dann platzt er irgendwann aus mir raus, weißt du? Dann sage ich so, ich hup nicht, weil das verstößt ja gegen die Straßenverkehrsordnung. Ich sage dann ganz höflich, fahr du Bastard! Grüner wird's nicht! Und am nächsten Morgen gebe ich dann an der Schule so einen Workshop, wie man gewaltfrei kommunizieren kann. Das ist einfach.

0: Digi People, ich bin Janina, was geht? Und seit dem Super Mario Galaxy Film habe ich ein komplett anderes Bild von diesem grünen Dino. Ey, ich bin seitdem verliebt in Yoshi. Und ich liebe es vor allem, wie er twerkt. Habt ihr da schon mal drauf geachtet? Und ich hoffe, das macht er auch in seinem neuen Game. Es ist so unfassbar cute. Yoshi kriegt nämlich ein eigenes Abenteuer. Yoshi and the Mysterious Book. Digi-Kollegin Joanna hat die Details. Also sucht Yoshi in diesem Game ein mysteriöses Buch oder ist er in einem drin oder wieder was?
1: Nee, die Yoshis, ja, es gibt tatsächlich mehrere, die finden eins. Zusammen mit Bowser Jr. stürzt dieses Buch nämlich auf ihrer Insel ab. Ja, und bittet die Yoshis darum, möglichst viele Kreaturen zu sammeln, die man auf seinen Seiten sieht.
0: Ah, okay, das erinnert mich gerade so ein bisschen an Pokémon Go oder so, überhaupt Pokémon, ist das so?
1: Ja, also so halb. Auf jeder Seite von Enzo gibt's nämlich ein Level, in das wir dann einfach reinhüpfen. Und in 2D-Ansicht, so wie diese alten Mario-Games, juckeln wir dann mit Yoshi über Wolken, unter die Erde, in den Dschungel oder wo auch immer uns der Weg hinführt.
0: So geil. Ich liebe ja immer noch diese 2D-Games, ne? Sorry for that, aber es ist so geil. Aber du meintest gerade schon zu mir, in diesem Game geht es ja relativ gechillt zu, ne? Was meinst du damit?
1: Ja, so bei Mario, da musst du ja sehr zielgenau springen und auch mal einen Gegner in den Boden stampfen oder mit Panzern in den Abgrund befördern. Und Yoshi, der nimmt hier eher so einen friedlicheren Weg. Und abseits von ein paar Bienchen oder Ähnlichem geht's hier wirklich mehr ums Erkunden, Entdecken, alles drumherum, möglichst schnell und unbeschadet ans Levelende kommen. Das ist hier jetzt nicht so der Fokus.
0: Okay, also punktet Yoshis Game mit ganz viel Niedlichkeit. So wie er ja sonst auch punktet mit ganz viel Niedlichkeit. Yoshi and the Mysterious Book gibt's jetzt neu auf der Switch 2.

0: 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Es ist 22 Uhr, ich bin Sandra Wahle. Über Nordrhein-Westfalen ist in den letzten Stunden Gewitter mit Starkregen, Hagel und Sturmböen gezogen. An manchen Stellen musste auch die Feuerwehr ausrücken. Welche Schäden es bisher gab, sagt Simon Lanzerath.
1: Die Landesgartenschau in Neuss wurde geschlossen, weil da wegen eines schweren Gewitters ein Baum abgeknickt war und der hatte das Bühnendach nur knapp verfehlt. Personen kamen laut Veranstaltern nicht zu Schaden. Ein Konzert, das eigentlich geplant war, wurde abgesagt. Im Sauerland und Siegerland sind binnen einer halben Stunde fast 700 Blitze eingeschlagen. Unter anderem in Köln hatte die Feuerwehr viele Einsätze, weil Bäume umgestürzt waren. Teilweise standen auch Fahrbahnen im Land durch den Starkregen unter Wasser. Auf dem Regenradar ist zu sehen, dass das Unwetter jetzt gerade langsam Richtung Nordosten von NRW zieht.
0: Seit heute steht fest, dass die Nordbrücke in Bonn länger gesperrt bleibt. Ein Teil davon ist so marode, dass es abgerissen und neu gebaut werden muss. Eine Sprecherin der Autobahn GmbH sagt, dass das vergleichsweise schnell gehen soll.
2: Das wollen wir in 2,5 Jahren schaffen. Wir wollen hier funktional ausschreiben mit allen Innovationen, die die Bauwirtschaft auch anbietet an der Stelle. Und das halten wir für realistisch.
0: Der Neubau der Bonner Nordbrücke soll dieses Jahr losgehen. Im Spätsommer sollen zumindest Fahrräder und Fußgänger wieder drüber dürfen. Wenn die Türkei morgen früh bei der WM spielt, gibt's in dem Land kein Public Viewing. Die Behörden haben das verboten wegen landesweiten Hochschulprüfungen. Durch das Verbot sollen Lärm- und Verkehrsprobleme vermieden werden. Mehrere Gouverneure in der Türkei haben außerdem gefordert, auf Autokorsos oder lautes Hupen zu verzichten, sollte die Türkei morgen früh gegen Paraguay gewinnen. Für einen der bekanntesten Komponisten der Geschichte gibt's nochmal ein kleines Comeback. In der Nationalbibliothek von Frankreich ist ein Musikheft von Wolfgang Amadeus Mozart gefunden worden. Drin sind Stücke, die vermutlich aus seinen letzten Unterrichtsstunden stammen. Am Sonntag sollen sie in Paris zum ersten Mal aufgeführt werden.
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0: Auch in der Nacht ziehen kräftige Schauer und Gewitter durch und auch da besteht weiter Unwettergefahr. Die Temperaturen gehen runter auf 17 bis 23 Grad. Morgen wird es dann wieder heiß und sonnig. Gegen Abend gibt es dann neue Schauer und Gewitter und dazu in Krefeld 32 Grad, in Münster und Herne 33 und Frechen und Lippstadt kommen morgen auf 34 Grad. Am Sonntag ähnliche Temperaturen und wieder einzelne Gewitter.

0: Ihr hört eins live. Digi, Lisas hier, hi. Wann habt ihr so das letzte Mal gedacht, nee, also Leute, heute Abend mache ich wirklich richtig, richtig ruhig. So, ich bin auch in einer Stunde wieder weg, also macht euch wegen mir mal hier gar keinen Stress. Und dann ist es aber ein bisschen eskaliert. Das kennt auch Digi-Hörerin Carlotta, aber bei ihr eher so ruhige Eskalation.
1: Ja, eigentlich jeder spontane Abend, wenn ich mich mit meiner Schwester und noch zwei Freunden treffe, ja, dann kochen wir zusammen, haben einen lustigen Spieleabend und das geht auch gern dann mal bis 1, 2 Uhr und die Zeit ist dann verflogen und es war halt ein Top-Abend.
0: So, unerwartete, semi-ruhige Eskalation, aber trotzdem Top-Abend, kennt auch dieser Kollege hier vom Instagram-Kanal vom SWR Sport. Diesen Freiburg-Fan haben sie sich geschnappt, nachdem sein Verein das Halbfinale der European League gewonnen hat. Ja gut, vielleicht war es ein bisschen ruhige Eskalation bei ihm, weil mehr ging mit seiner Stimme dann auch nicht.
2: Moritz!
3: Hast du Moritz weggedrückt?
2: Nein, ich bin zu nervös. Meine Stimme ist auch daheim geblieben. Komplett Eskalation, gerade meinen Lehrer getroffen. Der ist auch voll. Herr Lemke, ich grüße Sie. Ich hoffe, Sie kriegen keine Probleme.
3: Wie geht's bei dir jetzt weiter?
2: Ja, feiern. Feiern, volles Rohr. Ich fühl's, ist geil. Istanbul ist nur einmal. Geil.
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Yo, was geht, Digi-People? Hier ist Lennart in 1Live Digi und keine Sorge, ihr müsst jetzt nicht eure Karten-App öffnen auf dem Handy für den nächsten Song. Wir machen jetzt auch nicht eine Runde Erdkundeunterricht hier in 1Live Digi. Nee. Aber der nächste Song heißt Kilimanjaro. Kilimanjaro, so wie dieser Berg da in Tansania, in Afrika, dieses Bergmassiv. Der Song ist jetzt aber zum Glück chilliger als so eine Wanderung auf einen der höchsten Berge der Welt. Keine Sorge, ist eine entspannte, ja, so eine entspannte Reggaeton-Nummer von Summer Jam. Also entspannt, aber trotzdem so viel Beat drin, dass es jetzt perfekt ist für den Sommer 2026. Summer Jam featuring Billa Joe, Kilimanjaro, jetzt hier in 1Live Digi.

0: Schönen guten Tag, Leute, ihr hört Eislife Digi und vielleicht war es bei euch auch so, aber Anfang des Jahres, ne, als die allerletzte Stranger Things Folge rausgekommen ist, waren ja alle so:
1: Nichts wird wieder so, wie es einmal war.
0: Ah, ja, was soll ich denn jetzt gucken? Aber, bald wissen Stranger Things Fans wieder was mit ihrem Leben anzufangen. Es gibt nämlich eine neue Serie, die heißt The Boroughs, wird aber online schon so genannt:
2: This one is basically Stranger Things, but with old people.
3: This is literally Stranger Things for pensioners, literally.
0: Also, diese neue Serie, sagen die, da ist wie Stranger Things, aber nicht mit Hosenscheißern, sondern mit Rentnern, die dann die Welt retten müssen. Bringt ihr aus dem Digi-Team, sieht aber noch mehr Sachen, die an Stranger Things erinnern.
4: Wir haben hier eine Gruppe Freunde, egal jetzt mal wie alt die sind. Wir haben Monster, Horror, ein Kleinstadtgeheimnis, Retro-Feeling und 80er, 90er-Look.
0: Ja, und wenn man das so hört, ist es irgendwie auch keine Überraschung, dass die Macher von The Boroughs auch die Erfinder von Stranger Things sind.
4: Die haben die Serie zwar nicht geschrieben, aber schon sehr viel mitentschieden und beeinflusst, und die haben auch schon zugegeben, dass alles sehr Stranger Things coded ist.
5: The Boroughs definitely share some elements with Stranger Things.
4: Also die wollen auch, dass uns das alles wie Stranger Things irgendwie vorkommt. Darum ist auch der Soundtrack so ähnlich und direkt in der ersten Szene fährt auch einfach mal ein Fahrrad durchs Bild.
0: Ja, aber das sind große Fußstapfen. Deswegen natürlich die große Frage, kann The Boroughs mit Stranger Things überhaupt mithalten? Brynja sagt ja, aber insgesamt ist es etwas erwachsener.
4: Weil es auch um diepe Themen geht wie Trauer, Vergänglichkeit und um diese Frage.
6: Was sollen wir mit der Zeit anfangen, die uns noch bleibt?
4: Also hatte für mich jetzt nicht so die Leichtigkeit, die die ersten Staffeln Stranger Things hatten. Aber es ist eine sehr unterhaltsame Serie mit sehr sympathischen Grumpy-Figuren und echt emotionalen Momenten. Und wenigstens bekommt man wieder so ein kleines bisschen dieses Gefühl.
0: The Boroughs gibt's jetzt neu bei Netflix. Ist wie Stranger Things, nur halt mit Gleitsichtbrille, Bingo und Treppenlift.

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1: Die Nachrichten mit Christine Langner. Guten Abend. In Bonn hat Verkehrsminister Schnieder heute verkündet, dass die marode Nordbrücke nur noch für Fahrräder und Fußgänger geöffnet wird. Die Schäden an der Vorlandbrücke, also dem Teil, bevor die Brücke den Rhein quert, seien zu groß.
2: Es steht jedenfalls fest, dass wir diese Vorlandbrücke nicht mehr benutzen können für Pkw- oder Lkw-Verkehr. Und deshalb wird sie jetzt möglichst schnell abgerissen.
1: Ziel ist, den maroden Teil bis Ende 2028 zu erneuern. Über die Brücke verläuft die A565. Sie gilt als wichtiger Knotenpunkt in der Region. Friederike Schaffrath von der Autobahn GmbH sagte, dass es keine Alternative zur Sperrung gebe.
3: Wir haben die letzten 2 Wochen genutzt, um wirklich intensiv mit Fachgutachtern, aber auch mit eigenen Fachexperten die Schäden, die aufgetreten sind, zu bewerten, zu begutachten, und das Ergebnis war recht eindeutig.
1: Die Brücke war vor 2 Wochen plötzlich gesperrt worden. Die Unwetter über NRW haben am Abend zu vielen Einsätzen der Feuerwehren geführt. Die Gewitter kamen zunächst im Südwesten an und zogen dann langsam über das Siegerland und Sauerland bis nach OWL und das Münsterland. In Wuppertal rückte die Feuerwehr zu einem Dachstuhlbrand aus. Ob ein Blitzeinschlag Ursache war, konnte die Leitstelle auf Nachfrage nicht sagen. Israel und die Hisbollah-Miliz im Libanon haben sich nach US-Angaben auf eine neue Waffenruhe verständigt, die auch schon in Kraft getreten sei. Die Kämpfe zwischen Israel und der Hisbollah hatten das Abkommen der USA mit dem Iran gefährdet. Das soll auch Israel dazu verpflichten, alle Kampfhandlungen einzustellen, auch im Libanon. Polen entzieht dem ukrainischen Präsidenten Zelensky den höchsten Orden des Landes. Das gab der polnische Präsident Nawrocki auf der Plattform X bekannt. Grund dafür ist, dass Zelensky eine ukrainische Armeeeinheit nach Nationalisten benannt hat, die während des Zweiten Weltkrieges auch Massaker an Polen verübt hatten.
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1: In Bielefeld sind 2 mutmaßliche Einbrecher angeklagt worden. Sie sollen sich bei einem Hausbesitzer Werkzeug geliehen haben, um damit bei dessen Nachbarn einzubrechen. Oliver Köhler, WDR Bielefeld.
4: Die beiden mutmaßlichen Einbrecher klingelten an einer fremden Haustür, erzählten von einer Autopanne und fragten nach einem Wagenheber. Den bekamen sie. Statt zu ihrem Auto gingen sie zum Nachbarhaus und versuchten mit dem Wagenheber die Haustür aufzubrechen. Das gelang nicht. Immerhin, sie brachten den Wagenheber zurück. Der Besitzer konnte die beiden gut beschreiben, die Männer wurden gefasst. Auf ihr Konto sollen noch weitere Einbrüche gehen.
1: Und das Wetter in Nordrhein-Westfalen: in der Nacht ziehen kräftige Schauer oder Gewitter durch. Morgen geht's dann erst sonnig und heiß los, später kommen aber wieder Schauer und Gewitter. In Mahl morgen bis 32 Grad, Essen kommt auf 33 und Dormagen auf 34 Grad. Das war WDR aktuell.

0: Hier ist Diggi der Kotter hier. Matt Haig ist ein britischer Autor, der wird gerade wahnsinnig gehypt. Vielleicht kennt ihr von ihm die Mitternachtsbibliothek. Da landet die Hauptfigur nach ihrem Tod in einer Bib, wo es ohne Ende Bücher gibt und jedes zeigt eine andere Variante ihres Lebens. Also eigentlich eine mäßige Nummer, wenn du damals doch besser im Schwimmteam geblieben wärst, dann wäre dein Leben jetzt so und so. Also einfach nächtliches Overthinken nur als Buch. Jetzt hat Matt Haig was Neues draußen, nämlich die Mitternachtsreise. Digi-Bücherfrau Gesa, wie ist es im neuen Buch?
1: Da gibt es jetzt keine Varianten. Hier geht es um Wilbur. Direkt nach seinem Tod steigt er in einen Zug und dieser führt ihn noch einmal durch sein komplettes Leben. An manchen Momenten rauscht er nur vorbei, an anderen darf er aussteigen und sie dann nochmal so als stiller Beobachter erleben.
0: Okay, crazy. Was ist das für eine krasse Vorstellung? Vor allem, das sind ja bestimmt nicht nur schöne Momente, ne?
1: Da sind auch die traurigen und harten Momente. Da geht's dann um seine Mutter, alleinerziehend, erschöpft und überfordert. Sein Bruder, der schon früh im Knast gelandet ist. Und immer wieder geht's auch um Maggie. Die hat er sehr, sehr geliebt. Und in diesen Szenen quält er sich schon auch echt, weil er sich dabei beobachtet, wie er falsche Entscheidungen trifft. Und eigentlich darf er ja nicht eingreifen, probiert's dann aber doch.
0: Und das führt ja überhaupt nicht zu Turbulenzen dann, ne? Also sag mal, das geht einem doch alles schon sehr nah, ne? Wie groß war dein Kloß im Hals, ne?
1: Schon groß, muss ich sagen, ne? Weil man ja auch so vieles von sich kennt, also dieses über Entscheidungen grübeln, hätte ich mal, sollte ich nicht, hoffentlich werde ich es nicht bereuen, aber Fehler gehören halt dazu, das wird einem hier beim Lesen dann auch nochmal klar. Ja, so ein bisschen weniger Kitsch, weniger Kalendersprüche, das wäre hier schon schön gewesen, aber im Grunde war das schon eine sehr stimmige Story, also mir hat das Buch wieder gefallen.
0: Von Matt Haig, Bestseller-Autor nämlich, die Mitternachtsreise, könnt ihr euch jetzt reinziehen.

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7: Ja, ich bin 32 und wohne immer noch in meinem Kinderzimmer.
8: Wo ist mein Mutti?
7: Oh, ja. Oh, das Publikum, ja, das ist die richtige Reaktion, die kriege ich nämlich immer.
8: Ja, völlig zu Recht.
7: Ich will ja irgendwann ausziehen, ne? Ich habe ja ein Ziel. Will irgendwann in der eigenen Bude leben.
8: Ja, aber das heißt nie irgendwann. Das
7: ja.
8: Ist 32 großer. Ja. Ich bin mit 18 ausgezogen, Alter.
7: Wenn ich mir jetzt irgendwie eine Wohnung oder sowas kaufe, oder nee, eine Wohnung miete, ja. Das bringt mich ja wieder weiter weg von meinem Ziel. Ich will ja irgendwann in einem Haus wohnen.
8: Ja, gut,
7: jetzt muss ich mal einen Schritt zurücksteppen, ein bisschen Kohle sparen und dann...
8: Ich glaube, du schaffst es. Die 620 Euro mal zur Not zahle ich dir die, ey. Raus mit dir, ey.
7: Ja, geil. Guck mal, du gibst mir noch ein bisschen Kohle dabei und in meinem Haus kriegst du dann irgendwie ein Zimmer oder so.
8: Ja,
7: das Felix Lobrecht Zimmer.
8: Naja, will ich nicht haben. Ich will einfach nur, dass deine Mutter ihre Ruhe hat, ey. So, also schreib auf.
7: Ich schreibe.
8: Sehr geehrte Vermieterin.
7: Ja.
8: Ich bin 32.
7: Ich bin 32.
8: Mhm. Und jetzt bin ich wieder bei meiner Mama.
7: Jetzt bin ich wieder bei Mama.
8: Bitte helfen Sie mir.
7: Please help, Ausrufezeichen.
8: Mhm. Freundlichen Grüßen.
7: MFG.
8: Ihr Matze.
7: Ihr Matze.
8: So, und wenn das hier jetzt fertig ist, dann tippst du das noch einmal schön in dein Handy und dann kannst du das bei ImmoScout, schießt du das in jede Wohnungsanfrage im Radius von 30 Kilometern, bis irgendeine Vermieterin sagt, ja komm ey. Ein Applaus für Matthias bitte.
7: Danke.

mit mir, Janina, und ich hab Bock auf ein Ratespiel mit euch. Welches Instrument könnte sich unter Wasser so anhören, Leute? Das ist ein Sound aus dem Song Dive Into Me von Alok und Khalid. Und ich habe mich echt gefragt, Digga, was kann das sein? Also das muss doch ein Instrument sein, das so einen Unterwassereffekt hat oder so. Ich glaube, das denke ich nur, weil dieser Song Dive Into Me heißt, also tauchen. Aber ey, lass mal kurz spekulieren. Was könnte es sein? Eine Trompete unter Wasser? Eine Querflöte? Ich habe kurz gedacht, ja, vielleicht hat sich da auch einfach jemand eine Kazoo genommen und die unter Wasser gespielt. Weil eine Kazoo klingt einfach ultra nervig an Land. Hier. Safe ist das eine Kazoo. So, ansonsten überzeugt mich doch von was anderem. Schreibt mir doch in der 1Live App, was es sonst sein könnte. Es ist safe das hier. Das ist eine Kazoo, Alter. Das ist jetzt erstmal Dive Into Me für euch. Alok und Khalid.

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1: Die Nachrichten mit Michael Treis. Guten Abend. Israel und die Hisbollah-Miliz im Libanon haben nach Angaben aus den USA eine neue Waffenruhe vereinbart. Sie sei auch schon in Kraft. Zuletzt hatten Kämpfe zwischen den beiden Parteien auch die Friedensgespräche zwischen den USA und dem Iran belastet. Björn Dahlke, WDR Tel Aviv, ordnet ein, wie groß der Druck aus den USA für Israel war, diese Waffenruhe mit der Hisbollah-Miliz einzugehen.
2: Ja, US-Vize Vance hat so ein bisschen die Folterwerkzeuge präsentiert, hat gesagt, wir liefern euch die meisten Abfangraketen und auf die ist Israel angewiesen. Da bleibt Premier Netanyahu gar nichts anderes übrig, als diesem Druck nachzugeben, auch wenn er dadurch im eigenen Land schwach dasteht. Seine Kritiker werfen ihm ja vor, im Krieg gegen Iran kaum etwas erreicht zu haben, das Regime in Teheran stärker, das Verhältnis zu den USA zerrüttet. Deshalb könnte Netanyahu jetzt gewillt sein, im Libanon besonders stark aufzutreten. Die israelische Armee ist nach wie vor dort vor Ort. Wir hören, es soll weitere Angriffe dort gegeben haben. Also, ob diese Feuerpause wirklich Folgen hat, ich bin skeptisch.
1: Für Autofahrer rund um Bonn wird es auch die kommenden 2 Jahre Verkehrsprobleme geben. Die Nordbrücke bleibt gesperrt. Laut Bundesverkehrsminister Schnieder sind die Schäden an dem Teil der Brücke, der noch vor dem Rhein ist, zu groß, um sie zu reparieren. Dieser Teil wird abgerissen und neu gebaut. Für Fußgänger und Radfahrer könnte die Brücke aber im Spätsommer wieder freigegeben werden. Bei dem Zusammenstoß 2 Züge ist in England ein Mensch ums Leben gekommen. Laut dem britischen Gesundheitsminister Murray gab es außerdem zahlreiche Verletzte. Zur Ursache ist noch nichts bekannt. Bei der Fußball-Weltmeisterschaft hat Mitgastgeber USA auch das 2. Spiel gewonnen. Die Partie gegen Australien endete 2-0. Damit sind die USA sicher in der K.O.-Runde.
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1: Über Nordrhein-Westfalen sind am Abend teils schwere Gewitter gezogen. Los ging es im Südwesten von NRW. Das Unwetter zog dann langsam bis nach Ostwestfalen und ins Münsterland. Simon Lanzerath, WDR aktuell. Was ist bisher über die Auswirkungen bekannt?
3: Die Feuerwehr in Bergheim im Rhein-Erft-Kreis zählte über 100 Einsätze in kurzer Zeit. Hier liefen zahlreiche Keller voll. Teilweise habe das Wasser bis zu 30 Zentimeter hoch in den Gebäuden gestanden. In Wuppertal hat es womöglich einen Blitzeinschlag in ein Mehrfamilienhaus gegeben. Verletzt wurde dabei niemand. Auch in Aachen und im rheinisch-bergischen Kreis gingen die Einsätze glimpflich aus. Hier waren vor allem Bäume auf die Straßen gestürzt. Mehrere Veranstaltungen im Land wurden unterbrochen oder vorzeitig beendet, darunter auch die Landesgartenschau in Neuss.
1: Und das Wetter in Nordrhein-Westfalen. In der Nacht ziehen weiter teils kräftige Schauer oder Gewitter durch, die teilweise unwetterartig sein können. Tiefstwerte bei 23 bis 17 Grad. Tagsüber geht's sonnig und heiß weiter. Ab dem Nachmittag sind da wieder vereinzelt Schauer oder kräftige Gewitter möglich. In Moers dazu bis 32 Grad, in Düsseldorf 33 und Bonn kommt auf bis zu 34 Grad. 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

0: Geht's euch gut, Freunde? Hier ist 1 Live der G.
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0: Mit einem Song, bei dem ich wünschte, dass ich ein Cabrio hätte. Weil der Song gibt mir irgendwie richtig Cabrio-Vibes. Ich weiß auch nicht, mit dem Cabrio durch die sonnige Stadt fahren, das ist feiern. Mit dem Cabrio durch die sonnige Stadt fahren, das ist feiern. Der war früher Radiomoderator und ist jetzt Rapper. Was ich irgendwie

0: geghostet werden, Leute, ne? Ist super arschig. Fühlt sich scheiße an. Lisa ist hier in 1Live.de. Hi. Ghosten ist ja eigentlich so ein Ding, was man, finde ich, nur digital macht. Also wenn ich ans Ghosten denke, dann denke ich direkt an unbeantwortete Nachrichten. Left on read, so der Klassiker. Aber hier beim Spiegel TV Magazin auf RTL, da haben wir so eine Person gefunden, die hat das Ghosten next level durchgezogen. Das Ghosten hat es quasi aus dem Chat rausgeschafft, direkt an die Haustür ins echte Leben. Gut aber, dass die Message dann doch noch schlussendlich angekommen ist und verstanden wurde.
1: Die SPD-Politikerin hat es nicht in den Landtag geschafft. Heute ist sie auf Hausbesuch bei ihren verloren gegangenen Wählern.
2: Hallo, hier ist die SPD. Dürften wir kurz reinkommen? Hallo?
3: Ich glaube, das war ein Nein.
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0: Ist ein Borat-Anzug eigentlich schon ein Kleidungsstück? Oder ist der Borat-Anzug so die Grenze zu einem fetzen Stoff? Lisa ist hier in 1LiveDigi. Und ihr kennt den Borat-Anzug ja. Das ist ja eigentlich nur so ein neongrünes V, was literally nur den Sack festhält. Und auch das eigentlich nur so semi-geil. Dieser Borat-Anzug heißt ja nur Borat-Anzug wegen Borat. Und Borat wird ja gespielt von Sacha Baron Cohen. Auf Netflix gibt es jetzt gerade einen neuen Film mit ihm. Ladies First heißt er. Digi-Kinomann Marcel. Ist er wieder mit so einem knappen Mankini?
1: Nee, der hängt zum Glück im Schrank. Also Sacha Baron Cohen spielt hier so einen Playboy-Macho, so einen richtigen Bäh-Klischee-Chef und CEO.
2: Damien hatte einfach alles. Geld, Sex, Macht. Aber er war auch ein Arschloch.
1: Ja, nur kommt halt irgendwann der Tag, an dem er gegen eine Laterne läuft.
3: Sie sind gefangen.
1: Und plötzlich ist die Welt eine andere.
0: Hier, also auch dieses alte Ding mit, er kann jetzt auf einmal Frauengedanken hören. Also gab's doch alles schon, oder?
1: Es gab schon tausendmal, aber hier wird es tatsächlich viel, viel wilder. Seine Männerwelt ist ab da frauendominiert.
4: Was ist hier los?
5: Damien, mach dich mal nützlich und hilf deinem Vater in der Küche.
1: So, ist das ziemlich stumpf? Ja, finde ich das trotzdem sehr, sehr witzig, aber hallo.
0: Ja, gut. War aber auch so ein bisschen schwieriger Humor, oder? Also ist ja vielleicht nicht für alle was.
1: Also ich finde ja, es macht es noch besser, wenn man sich vorstellt, dass irgendwer da so schmierbäuchig auf dem Sofa liegt und sagt, was soll die übertriebene Scheiße denn da? Nämlich einfach ein Traum. Einfach vor Film- und Gesellschaftsklischees so den Spiegel halten, alles umdrehen und daraus, quasi so eine toxisch-feminine Welt zu erfinden und damit so brutal zu zeigen, ist das nicht das Allerletzte? Ich finde es total smart. Klar ist dieser Grundgag irgendwann auserzählt und der Film geht trotzdem noch eine halbe Stunde. Aber selbst wenn die Story jetzt nicht mit dieser starken Idee mitkommt, ich finde, reingucken, staunen und hoffentlich lachen, das sollte trotzdem drin sein.
0: Ja, dann guckt doch mal, ob das bei euch auch der Fall ist. Läuft auf Netflix Ladies Night mit Sacha Baron Cohen.

0: Die Nachrichten mit Michael Treiß. Guten Morgen. In Bonn hat Verkehrsminister Schnieder verkündet, dass die marode Nordbrücke nur noch für Fahrräder und Fußgänger geöffnet wird. Die Schäden an der Vorlandbrücke, also dem Teil, bevor die Brücke den Rhein quert, seien zu groß.
1: Es steht jedenfalls fest, dass wir diese Vorlandbrücke nicht mehr benutzen können für Pkw- oder Lkw-Verkehr. Und deshalb wird sie jetzt möglichst schnell abgerissen.
0: Ziel ist, den maroden Teil bis Ende 2028 zu erneuern. Über die Brücke verläuft die A565. Sie gilt als wichtiger Knotenpunkt in der Region. Friederike Schaffrath von der Autobahn GmbH sagt dem WDR, dass es keine Alternative zur jahrelangen Sperrung gebe.
2: Wir haben die letzten 2 Wochen genutzt, um wirklich intensiv mit Fachgutachtern, aber auch mit eigenen Fachexperten, die Schäden, die aufgetreten sind, zu bewerten, zu begutachten. Und das Ergebnis war recht eindeutig.
0: Die Brücke war vor 2 Wochen plötzlich gesperrt worden. Die Unwetter über Nordrhein-Westfalen haben am Abend zu vielen Einsätzen der Feuerwehren geführt. Die Gewitter kamen zunächst im Südwesten an. Im Rhein-Erft-Kreis zählte zum Beispiel die Feuerwehr in Bergheim über 100 Einsätze. Später zogen die Unwetter dann langsam über das Siegerland und das Sauerland bis nach UWL und das Münsterland ab. In der Nacht sind weitere Gewitter möglich. Israel und die Hisbollah-Miliz im Libanon haben sich nach US-Angaben auf eine neue Waffenruhe verständigt, die auch schon in Kraft getreten sei. Die Kämpfe zwischen Israel und der Hisbollah hatten das Abkommen der USA mit dem Iran gefährdet. Das soll auch Israel dazu verpflichten, alle Kampfhandlungen einzustellen, auch im Libanon. Bei der Fußballweltmeisterschaft der Männer hat Mitgastgeber USA auch das 2. Spiel gewonnen. Die Partie gegen Australien endete 2:0. Damit sind die USA sicher in der K.O.-Runde. Momentan spielt Schottland gegen Marokko und zur Halbzeit führt Marokko 1:0.
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0: Der Kölner Hauptbahnhof wird Anfang kommenden Jahres erneut für 11 Tage gesperrt. Dann soll das neue elektronische Stellwerk in Betrieb genommen werden. Ein erster Versuch Ende vergangenen Jahres war wegen eines Softwarefehlers gescheitert. Martin Heuchel, WDR Köln.
4: Rechtzeitig vor der Handball-WM und Karneval soll das neue elektronische Stellwerk am Kölner Hauptbahnhof ans Netz gehen. Die nötige Sperrpause plant die Bahn jetzt vom 8. bis 19. Januar. Die Handball-WM in Köln startet am 20. Wie Ende vergangenen Jahres muss der Hauptbahnhof und Kölnmesse Deutz deswegen teilweise gesperrt werden. Ziel sei es aber, dass der S-Bahn-Verkehr an beiden Bahnhöfen durchlaufen kann. In Messe Deutz sollen zudem 2 Gleise für den Fernverkehr offen bleiben.
0: Und das Wetter in Nordrhein-Westfalen. In der Nacht ziehen weitere Schauer oder Gewitter durch bei Tiefstwerten zwischen 23 und 17 Grad. Tagsüber sonnig und heiß. Ab dem Nachmittag sind dann wieder Schauer oder Gewitter möglich. In Bocholt maximal 32 Grad, in Hamm 33 Grad und Brühl kommt auf bis zu 34 Grad. 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

1 Live Digi ist hier mit Lisa. Hallo, was geht ab? Jetzt geht's gleich weiter hier bei uns mit ihr. Olivia Rodrigo mit ihrem neuen Song Drop Dead. Die erste und einzige Single von ihrem dritten Studioalbum. You Seem Pretty Sad for a Girl So in Love. Das am 12. Juni rauskommt. Und ich bin

so begeistert davon, dass sie das ohne Stoppersocken macht und nicht auf die Schnauze fällt. Also, seid ihr mal über so eine blitzeblanke, geschrubbten Boden gelaufen? Da fliegen einem ja andauernd die Füße nach hinten. Aber nicht bei Olivia. Sie rennt und dreht und bewegt sich wie eine junge Göttin. Schaut es euch unbedingt an. Aus der Puste ist sie davon aber natürlich nicht. Sonst bleibt ja gar keine Luft mehr zum Singen. Und das klingt doch so schön. Deshalb hier jetzt für euch Olivia Rodrigo mit Drop Dead in 1Live Digi.

0: Yo, Digi-People, hier ist Lennart in 1Live Digi. Was geht denn eigentlich bei meinem Robot-Kumpel Toni Bauer? Okay, ich will jetzt auch nicht lügen. Ist jetzt nicht so, dass Toni Bauer so ein richtig dicker Bro von mir ist. Dafür haben wir uns, glaube ich, einfach zu selten gesehen. Aber manchmal fühlt es sich ein bisschen so an, wenn jemand auch aus dem Robot kommt, denke ich direkt so, ach Kumpel, ja, hier, Robot-Buddy, was geht? Toni Bauer kennt ihr als Comedian aus der 1Live-Generation Gag und da erzählt er halt gerne mal vom Robot. Er erzählt von Oma und Opa und natürlich erzählt er auch von Hassan, seinem besten Kumpel.
1: Hassan ist scheißegal, wie alt seine Freundinnen sind, okay? Gerade hat der was mit einer, die ist 65 Jahre alt. 65 Jahre alt! Ich sag, Hassan, Junge, du kannst doch nichts mit einer 65-Jährigen anfangen. Weißt du, was der zu mir sagt? Sagt er zu mir, Toni, du hast keine Ahnung. Auch eine alte Feder braucht frische Tinte, um schöne Geschichten zu schreiben. Ja, ihr lacht, der geht regelmäßig in Altenheim. Ich sag, kannst du nicht in Altenheim gehen? Sagt er, natürlich, Altenheim ist wie Temptation Island. Nur alle Frauen tragen die gleiche Frisur. Oben und unten. Riechen nach 4711. Oben und unten. Und egal wie du heißt, die nennen dich junger Mann. Ich sag, Junge, hör doch mal auf damit. Sagt er zu mir, Toni, du hast keine Ahnung. Du weißt gar nicht, wie das ist, wenn so ein 65-jähriger Panther auf dich zuläuft und dir ins Ohr flüstert, ich war mit Bon Jovi auf Tour. Die hat mehr vergessen, als du je wissen wirst. Und dann nimmt die dich auseinander und du stehst danach schweißgebadet in der Türschwelle, lutscht ein Werthers Original und kriegst die Hose genäht.
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0: Gerüchte gehen gerade rum, dass euer Dad der nächste James Bond wird. Hier ist 1 Live Digi. Also es wird entweder Jacob Elordi oder euer Dad. Einer von beiden, sind beide in der engen Auswahl. Ne, aber jetzt mal ganz im Ernst. Ich habe echte News zu James Bond. Die haben aber mit den Filmen nichts zu tun, sondern es geht um dieses neue James Bond Videospiel, das ja jetzt im Handel ist. First Light. Tobi aus dem Digi-Team hat's für uns gezockt und Tobi sagt, am Anfang muss man als James Bond im Spiel noch die Ausbildung zum Geheimagent machen. Tobi, dabei bleibt's aber nicht, ne?
1: Natürlich nicht. Wir gehen auch auf Mission im Geheimdienst Ihrer Majestät. Denn ein ehemaliger Doppel-Null-Agent, 009, der ist vor 10 Jahren spurlos verschwunden. Und zwar kurz nachdem dieses Agentenprogramm eingestellt wurde und durch eine KI ersetzt. Jetzt taucht er wieder auf, bedroht den MI6. Und zwar kurz nachdem die neue M das Agentenprogramm wieder hat aufleben lassen.
0: Boah, ich liebe jetzt schon diesen Vibe, den ich gerade höre. Aber es klingt ja von der Story her ziemlich klassisch, ne?
1: Ja, genau, richtig. Man muss aber dazu sagen, unser junger James Bond, der ist eben noch nicht dieser abgebrühte, coole Typ, sondern eher ein Hitzkopf, aber Sprüche kann der auch. Ja, die Jungs wollen wirklich tanzen. Und zwar, wenn es bei einem Einsatz in einem Club zu einer Massenschlägerei kommt. Und warum gibt's die Massenschlägerei? Natürlich, weil Bond die falsche Frau anspricht. Ja, es hat wirklich alles, was eine Bond-Story braucht. 14 Jahre warten seit dem letzten Game, die haben sich wirklich gelohnt.
0: Also, wenn ihr immer schon mal einen Martini auf der Konsole trinken wolltet, neues James-Bond-Spiel 007 First Light, jetzt im Handel für PlayStation, PC und Xbox.

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1: Die Nachrichten mit Michael Treiß. Guten Morgen. Die EU-Kommission will, dass europäische Staaten weniger von einzelnen Ländern abhängig sind, zum Beispiel von China. Sie plant, europäische Unternehmen per Gesetz dazu zu verpflichten, ihre Lieferanten breiter zu streuen. Torben Müller für WDR aktuell.
2: Unternehmen würden ihre Risiken bislang zu langsam abbauen, weshalb ein entsprechender Gesetzesvorschlag notwendig sei. Das sagte Kommissionspräsidentin von der Leyen nach einem EU-Gipfel in Brüssel. Wie dringend das Thema sei, habe sich im vergangenen Jahr gezeigt, als Peking seine Vormachtstellung bei wichtigen Rohstoffen ausnutzte und die Exporte seltener Erden beschränkte. Im besten Fall, so von der Leyen, würden die Unternehmen von sich aus ihre Risiken verringern. Dann könnte das Gesetz überflüssig werden. Die Staats- und Regierungschefs verständigten sich auch darauf, im Falle von Vergeltungsmaßnahmen durch Drittländer geschlossen aufzutreten. Der belgische Premier De Wever betonte, nicht jeder sei gleichermaßen verwundbar. Daher sei die Einigkeit der Mitglieder entscheidend.
1: Für Autofahrer rund um Bonn wird es auch die kommenden 2 Jahre Verkehrsprobleme geben. Die Nordbrücke bleibt gesperrt. Laut Bundesverkehrsminister Schnieder sind die Schäden an dem Teil der Brücke, der noch vor dem Rhein ist, zu groß, um sie zu reparieren. Dieser Teil wird abgerissen und neu gebaut. Für Fußgänger und Radfahrer könnte die Brücke aber im Spätsommer wieder freigegeben werden. In Potsdam hat der Bundesparteitag der Linken begonnen. Zum Auftakt kündigte Parteichefin Schwertner eine harte Auseinandersetzung mit der AfD an. Die Partei werde bei den Landtagswahlen im Osten alles tun, um zu verhindern, dass die AfD dort in Regierungsverantwortung kommt. Heute wählen die Linken eine neue Parteispitze. Co-Chef van Aken tritt aus gesundheitlichen Gründen nicht mehr an. Bei der Fußball-Weltmeisterschaft der Männer hat Marokko gerade gegen Schottland gewonnen mit 1:0. Gewonnen hatte vorher auch Mitgastgeber USA gegen Australien mit 2:0. Weil es der 2. US-Sieg bei der WM war, sind die USA damit sicher in der K.O.-Runde. Gleich spielt Brasilien gegen Haiti.
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1: Über Nordrhein-Westfalen.